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1: Ich bin Tanja Wagner. Der Widerstand der Ostministerpräsidenten gegen die geplante Abschaffung der Frührente mit 63 sorgt auf der Arbeitgeberseite für Entsetzen. Dass zentrale Elemente des Rentenpakets schon wieder in Frage gestellt werden, bevor sie überhaupt umgesetzt sind, macht mich fassungslos, sagte der Hauptgeschäftsführer der Bundesvereinigung der Deutschen Arbeitgeberverbände, Steffen Kampeter, der Bild-Zeitung. Wer an der Rente mit 63 festhalte, ignoriere den Fachkräftemangel, den demografischen Mangel und die wirtschaftliche Lage. Die EU-Staaten wollen nach ihrem Streit über die Migrationskrise in Ceuta künftig geschlossener auftreten und sich durch Frühwarnsysteme besser vorbereiten. Das teilten die Mitgliedsländer nach einer Videokonferenz der Innenminister mit. EU-Migrationskommissar Brunner sagte im ZDF, Europa habe die Bewährungsprobe vorerst definitiv bestanden.
2: Ja klar, diese Bilder sind natürlich nicht angenehm und darum bin ich froh, dass Spanien gemeinsam mit Marokko relativ rasch agiert hat, mit unserer Unterstützung auch der Europäischen Kommission vom ersten Tag an. Wir haben finanzielle Hilfe angeboten, wir haben operationelle Hilfe angeboten mit unseren Agenturen Frontex, Europol, aber auch unserer Asylagentur, um Spanien dabei zu unterstützen, die Kontrolle zurückzugewinnen und das ist Gott sei Dank ganz gut gelungen.
1: Bei der Aufklärung des tödlichen Anschlags am Rande des Berliner CSDs sehen Innenpolitiker im Bundestag noch viele offene Fragen. Das wurde nach einer Sondersitzung des Innenausschusses deutlich.
3: Wesentliche Fragen blieben unbeantwortet, sagt der Grünen-Abgeordnete Emmerich. Etwa die, warum der als Gefährder eingestufte Täter nach einem Gerichtsurteil frei herumlief. Auch ist weiter unklar, ob es weitere Beteiligte gab. Bei dem Anschlag am 25. Juli war eine Frau getötet worden, 31 Menschen wurden verletzt. Der Täter wurde tags darauf von der Polizei erschossen. Thomas Brock, Berlin.
1: FIFA-Boss Infantino hat englischen Medienberichten zufolge für heute zu einer Krisensitzung des Weltverbands nach Marokko eingeladen. Was er genau besprechen will, ist unklar. Nach heftigem Widerstand musste der enge Freund von US-Präsident Trump seine Pläne zum Verkauf der WM an Investoren begraben. Zuletzt hatten selbst enge Mitarbeiter Infantinos Kritik an ihrem Chef geübt.
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4: Auf der A61 Richtung Ludwigshafen zwischen Laudert und Rheinböllen gibt es 5 Kilometer Stau. Ihr braucht dort mindestens 47 Minuten länger. Gute Fahrt.
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4: Bei euch in Ludwigshafen sind es aktuell 24 Grad. In Bad Dürkheim und Mannheim zeigt das Thermometer ebenfalls 24 Grad. In der Nacht sinkt das Thermometer auf milde 18 Grad. So wird das Wetter morgen. Erwartet einen Tag mit teilweise bewölktem Himmel und sonnigen Abschnitten bei anfangs 18 Grad. Im Laufe des Tages steigt das Thermometer auf angenehme 26 Grad an.

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1: Ich bin Tanja Wagner. Der Widerstand der Ostministerpräsidenten gegen die geplante Abschaffung der Frührente mit 63 sorgt auf der Arbeitgeberseite für Entsetzen. Dass zentrale Elemente des Rentenpakets schon wieder in Frage gestellt werden, bevor sie überhaupt umgesetzt sind, macht mich fassungslos, sagte der Hauptgeschäftsführer der Bundesvereinigung der Deutschen Arbeitgeberverbände, Steffen Kampeter, der Bild-Zeitung. Wer an der Rente mit 63 festhalte, ignoriere den Fachkräftemangel, den demografischen Mangel und die wirtschaftliche Lage. Die EU-Staaten wollen nach ihrem Streit über die Migrationskrise in Ceuta künftig geschlossener auftreten und sich durch Frühwarnsysteme besser vorbereiten. Das teilten die Mitgliedsländer nach einer Videokonferenz der Innenminister mit. EU-Migrationskommissar Brunner sagte im ZDF, Europa habe die Bewährungsprobe vorerst definitiv bestanden.
2: Ja klar, diese Bilder sind natürlich nicht angenehm und darum bin ich froh, dass Spanien gemeinsam mit Marokko relativ rasch agiert hat, mit unserer Unterstützung auch der Europäischen Kommission vom ersten Tag an. Wir haben finanzielle Hilfe angeboten, wir haben operationelle Hilfe angeboten mit unseren Agenturen Frontex, Europol, aber auch unserer Asylagentur, um Spanien dabei zu unterstützen, die Kontrolle zurückzugewinnen und das ist Gott sei Dank ganz gut gelungen.
1: Bei der Aufklärung des tödlichen Anschlags am Rande des Berliner CSDs sehen Innenpolitiker im Bundestag noch viele offene Fragen. Das wurde nach einer Sondersitzung des Innenausschusses deutlich.
3: Wesentliche Fragen blieben unbeantwortet, sagt der Grünen-Abgeordnete Emmerich. Etwa die, warum der als Gefährder eingestufte Täter nach einem Gerichtsurteil frei herumlief. Auch ist weiter unklar, ob es weitere Beteiligte gab. Bei dem Anschlag am 25. Juli war eine Frau getötet worden, 31 Menschen wurden verletzt. Der Täter wurde tags darauf von der Polizei erschossen. Thomas Brock, Berlin.
1: FIFA-Boss Infantino hat englischen Medienberichten zufolge für heute zu einer Krisensitzung des Weltverbands nach Marokko eingeladen. Was er genau besprechen will, ist unklar. Nach heftigem Widerstand musste der enge Freund von US-Präsident Trump seine Pläne zum Verkauf der WM an Investoren begraben. Zuletzt hatten selbst enge Mitarbeiter Infantinos Kritik an ihrem Chef geübt.
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4: Auf der A61 Richtung Ludwigshafen gibt es zwischen Pfalzfeld und Rheinböllen 2 Kilometer Stau. Ihr müsst mit mindestens einer Stunde Zeitverlust rechnen. Gute Fahrt.
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4: In Saarburg zeigt das Thermometer aktuell 21 Grad. Siegen meldet 19 Grad. In Mainz ist es mit 25 Grad am wärmsten. In der Nacht sinkt das Thermometer auf milde 18 Grad. So wird das Wetter morgen. Erwartet einen Tag mit teilweise bewölktem Himmel und sonnigen Abschnitten bei anfangs 18 Grad. Im Laufe des Tages steigt das Thermometer auf angenehme 26 Grad an.

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1: Ich bin Tanja Wagner. Der Widerstand der Ostministerpräsidenten gegen die geplante Abschaffung der Frührente mit 63 sorgt auf der Arbeitgeberseite für Entsetzen. Dass zentrale Elemente des Rentenpakets schon wieder in Frage gestellt werden, bevor sie überhaupt umgesetzt sind, macht mich fassungslos, sagte der Hauptgeschäftsführer der Bundesvereinigung der Deutschen Arbeitgeberverbände, Steffen Kampeter, der Bild-Zeitung. Wer an der Rente mit 63 festhalte, ignoriere den Fachkräftemangel, den demografischen Mangel und die wirtschaftliche Lage. Die EU-Staaten wollen nach ihrem Streit über die Migrationskrise in Ceuta künftig geschlossener auftreten und sich durch Frühwarnsysteme besser vorbereiten. Das teilten die Mitgliedsländer nach einer Videokonferenz der Innenminister mit. EU-Migrationskommissar Brunner sagte im ZDF, Europa habe die Bewährungsprobe vorerst definitiv bestanden.
2: Ja klar, diese Bilder sind natürlich nicht angenehm und darum bin ich froh, dass Spanien gemeinsam mit Marokko relativ rasch agiert hat, mit unserer Unterstützung auch der Europäischen Kommission vom ersten Tag an. Wir haben finanzielle Hilfe angeboten, wir haben operationelle Hilfe angeboten mit unseren Agenturen Frontex, Europol, aber auch unserer Asylagentur, um Spanien dabei zu unterstützen, die Kontrolle zurückzugewinnen und das ist Gott sei Dank ganz gut gelungen.
1: Bei der Aufklärung des tödlichen Anschlags am Rande des Berliner CSDs sehen Innenpolitiker im Bundestag noch viele offene Fragen. Das wurde nach einer Sondersitzung des Innenausschusses deutlich.
3: Wesentliche Fragen blieben unbeantwortet, sagt der Grünen-Abgeordnete Emmerich. Etwa die, warum der als Gefährder eingestufte Täter nach einem Gerichtsurteil frei herumlief. Auch ist weiter unklar, ob es weitere Beteiligte gab. Bei dem Anschlag am 25. Juli war eine Frau getötet worden, 31 Menschen wurden verletzt. Der Täter wurde tags darauf von der Polizei erschossen. Thomas Brock, Berlin.
1: FIFA-Boss Infantino hat englischen Medienberichten zufolge für heute zu einer Krisensitzung des Weltverbands nach Marokko eingeladen. Was er genau besprechen will, ist unklar. Nach heftigem Widerstand musste der enge Freund von US-Präsident Trump seine Pläne zum Verkauf der WM an Investoren begraben. Zuletzt hatten selbst enge Mitarbeiter Infantinos Kritik an ihrem Chef geübt.
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4: Auf der A61 Richtung Ludwigshafen ist zwischen Laudert und Rheinböllen die Fahrbahn vollgesperrt. Die Polizei nimmt einen Unfall auf. Es gibt 1 Kilometer Stau. Wir wünschen euch eine gute Fahrt.
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4: Bei euch in Andernach sind es aktuell 21 Grad. In Frankfurt messen wir 24 Grad. Und in Pirmasens zeigt das Thermometer 20 Grad. In der Nacht sinkt das Thermometer auf milde 18 Grad. So wird das Wetter morgen. Erwartet einen Tag mit teilweise bewölktem Himmel und sonnigen Abschnitten bei anfangs 18 Grad. Im Laufe des Tages steigt das Thermometer auf angenehme 26 Grad an.

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2: Ich bin Tanja Wagner. Der Widerstand der Ostministerpräsidenten gegen die geplante Abschaffung der Frührente mit 63 sorgt auf der Arbeitgeberseite für Entsetzen. Dass zentrale Elemente des Rentenpakets schon wieder in Frage gestellt werden, bevor sie überhaupt umgesetzt sind, macht mich fassungslos, sagte der Hauptgeschäftsführer der Bundesvereinigung der Deutschen Arbeitgeberverbände, Steffen Kampeter, der Bild-Zeitung. Wer an der Rente mit 63 festhalte, ignoriere den Fachkräftemangel, den demografischen Mangel und die wirtschaftliche Lage. Die EU-Staaten wollen nach ihrem Streit über die Migrationskrise in Ceuta künftig geschlossener auftreten und sich durch Frühwarnsysteme besser vorbereiten. Das teilten die Mitgliedsländer nach einer Videokonferenz der Innenminister mit. EU-Migrationskommissar Brunner sagte im ZDF, Europa habe die Bewährungsprobe vorerst definitiv bestanden.
3: Ja klar, diese Bilder sind natürlich nicht angenehm und darum bin ich froh, dass Spanien gemeinsam mit Marokko relativ rasch agiert hat, mit unserer Unterstützung auch der Europäischen Kommission vom ersten Tag an. Wir haben finanzielle Hilfe angeboten, wir haben operationelle Hilfe angeboten mit unseren Agenturen Frontex, Europol, aber auch unserer Asylagentur.
2: Wie geht es weiter im Konflikt zwischen dem Iran und den USA? US-Finanzminister Bessent hat eine mögliche Einigung mit dem Iran zur Öffnung der Straße von Hormuz in Kürze in Aussicht gestellt.
4: Schiffe, die frei und ungestört durch die Straße von Hormuz fahren. Glaubt man den Worten von US-Finanzminister Bessent, könnte es das schon bald wieder geben. Auch der Vermittler Katar gibt sich optimistisch, dass es bald eine Einigung geben könnte. Doch selbst wenn sich die USA und der Iran wirklich einigen, bleibt die Frage, wie nachhaltig ist das? Seit dem Kriegsbeginn Ende Februar hat noch keine Verabredung langfristig gehalten. Auch nach dem Rahmenabkommen vom Juni flammte der Krieg wieder auf. Franziska Spieker, Washington.
2: FIFA-Boss Infantino hat englischen Medienberichten zufolge für heute zu einer Krisensitzung des Weltverbands nach Marokko eingeladen. Was er genau besprechen will, ist unklar. Nach heftigem Widerstand musste der enge Freund von US-Präsident Trump seine Pläne zum Verkauf der WM an Investoren begraben. Zuletzt hatten selbst enge Mitarbeiter Infantinos Kritik an ihrem Chef geübt.
5: Und jetzt für euch das Südwesten-Update mit Martin Fischer. In Mainz wächst der Widerstand gegen die geplante Abschaffung der Rente mit 63. Der rheinland-pfälzische SPD-Fraktionschef Alexander Schweizer lehnt die Pläne ebenso ab wie mehrere Ministerpräsidenten. Nach dem tödlichen Tauchunfall im Bodensee untersuchen Sachverständige jetzt die Ausrüstung der beiden Taucher. Zwei Personen hatten in rund 80 Metern Tiefe einen Notaufstieg eingeleitet und starben dann später. Und in Mülheim hat ein Igel in der Nacht einen Polizeieinsatz ausgelöst. Das Tier war wohl unbemerkt in einem Supermarkt eingeschlossen worden und hatte dann die Alarmanlage aktiviert.
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6: Hallo auf die Straßen. Aktuell liegen uns keine Meldungen vor. Ihr habt freie Fahrt. In 30 Minuten gibt es hier das nächste Update. Kommt gut und sicher an euer Ziel.
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6: In Neustadt an Red-Roxe sind es aktuell 22 Grad. In Viernheim sind es 24 Grad. Und in Pforzheim messen wir 23 Grad. Und so wird das Wetter heute. Es erwartet euch ein schwüler Tag mit einigen Wolken und Regen. Das Ganze bei maximal 34 Grad.

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2: Mit Martin Fischer und das Mainzer Pharmaunternehmen BioNTech hat im zweiten Quartal den höchsten Verlust seiner Unternehmensgeschichte verbucht. Unter dem Strich steht ein Minus von rund 820 Millionen Euro. Als Grund nennt das Unternehmen die weltweit deutlich gesunkene Nachfrage nach Corona-Impfstoffen. Gleichzeitig hat BioNTech seine Umsatzprognose für das laufende Jahr gesenkt. Hoffnung macht aber die Forschung. Mehrere Krebsmedikamente befinden sich wohl in entscheidenden Stadien. Das Unternehmen setzt außerdem jetzt seinen Umbau fort. Geplant sind die Schließung mehrerer Standorte und ein Stellenabbau. Anfang nächsten Jahres soll außerdem ein neuer Vorstandschef übernehmen. Der soll BioNTech dann wieder auf einen profitablen Kurs führen. In Mainz wächst der Widerstand gegen die geplante Abschaffung der Rente mit 63. Der rheinland-pfälzische SPD-Fraktionschef Alexander Schweizer lehnt die Pläne ebenso ab wie mehrere Ministerpräsidenten. Sie fordern, die abschlagsfreie Rente nach 45 Beitragsjahren beizubehalten und verweisen auf die Lebensleistungen vieler Beschäftigter. Nach dem tödlichen Tauchunfall im Bodensee untersuchen Sachverständige jetzt die Ausrüstung der beiden Taucher. Zwei Personen hatten in rund 80 Metern Tiefe einen Notaufstieg eingeleitet und starben später. Warum es unter Wasser zu dem Zwischenfall kam, ist weiter unklar. Und im hessischen Mülheim hat ein Igel in der Nacht einen Polizeieinsatz ausgelöst. Das Tier war wohl unbemerkt in einem Supermarkt eingeschlossen worden und hatte bei seiner Erkundungstour die Alarmanlage aktiviert. Die Polizei hat den Eindringling später dann ohne Strafverfolgung freigesetzt.
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3: Hallo auf die Straßen. Aktuell liegen uns keine Meldungen vor. Ihr habt freie Fahrt. In 30 Minuten gibt es hier das nächste Update. Kommt gut und sicher an euer Ziel.
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3: In Andernach zeigt das Thermometer aktuell 20 Grad. Genauso warm ist es in Köln. Auch dort sind es 20 Grad. In Karlsruhe hingegen ist es etwas wärmer. Dort werden 23 Grad gemessen. Und so wird das Wetter heute. Es erwartet euch ein schwüler Tag mit einigen Wolken und Regen. Das Ganze bei maximal 34 Grad.

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1: Ich bin Tanja Wagner. Der Widerstand der Ostministerpräsidenten gegen die geplante Abschaffung der Frührente mit 63 sorgt auf der Arbeitgeberseite für Entsetzen. Dass zentrale Elemente des Rentenpakets schon wieder in Frage gestellt werden, bevor sie überhaupt umgesetzt sind, macht mich fassungslos, sagte der Hauptgeschäftsführer der Bundesvereinigung der Deutschen Arbeitgeberverbände, Steffen Kampeter, der Bild-Zeitung. Wer an der Rente mit 63 festhalte, ignoriere den Fachkräftemangel, den demografischen Mangel und die wirtschaftliche Lage. Die EU-Staaten wollen nach ihrem Streit über die Migrationskrise in Ceuta künftig geschlossener auftreten und sich durch Frühwarnsysteme besser vorbereiten. Das teilten die Mitgliedsländer nach einer Videokonferenz der Innenminister mit. EU-Migrationskommissar Brunner sagte im ZDF, Europa habe die Bewährungsprobe vorerst definitiv bestanden.
2: Ja klar, diese Bilder sind natürlich nicht angenehm und darum bin ich froh, dass Spanien gemeinsam mit Marokko relativ rasch agiert hat, mit unserer Unterstützung auch der Europäischen Kommission vom ersten Tag an. Wir haben finanzielle Hilfe angeboten, wir haben operationelle Hilfe angeboten mit unseren Agenturen Frontex, Europol, aber auch unserer Asylagentur.
1: Wie geht es weiter im Konflikt zwischen dem Iran und den USA? US-Finanzminister Bessent hat eine mögliche Einigung mit dem Iran zur Öffnung der Straße von Hormuz in Kürze in Aussicht gestellt.
3: Schiffe, die frei und ungestört durch die Straße von Hormuz fahren. Glaubt man den Worten von US-Finanzminister Bessent, könnte es das schon bald wieder geben. Auch der Vermittler Katar gibt sich optimistisch, dass es bald eine Einigung geben könnte. Doch selbst wenn sich die USA und der Iran wirklich einigen, bleibt die Frage, wie nachhaltig ist das? Seit dem Kriegsbeginn Ende Februar hat noch keine Verabredung langfristig gehalten. Auch nach dem Rahmenabkommen vom Juni flammte der Krieg wieder auf. Franziska Spieker, Washington.
1: FIFA-Boss Infantino hat englischen Medienberichten zufolge für heute zu einer Krisensitzung des Weltverbands nach Marokko eingeladen. Was er genau besprechen will, ist unklar. Nach heftigem Widerstand musste der enge Freund von US-Präsident Trump seine Pläne zum Verkauf der WM an Investoren begraben. Zuletzt hatten selbst enge Mitarbeiter Infantinos Kritik an ihrem Chef geübt.
4: Und jetzt für euch das Südwesten-Update mit Martin Fischer. In Mainz wächst der Widerstand gegen die geplante Abschaffung der Rente mit 63. Der rheinland-pfälzische SPD-Fraktionschef Alexander Schweizer lehnt die Pläne ebenso ab wie mehrere Ministerpräsidenten. Nach dem tödlichen Tauchunfall im Bodensee untersuchen Sachverständige jetzt die Ausrüstung der beiden Taucher. Zwei Personen hatten in rund 80 Metern Tiefe einen Notaufstieg eingeleitet und starben dann später. Und in Mülheim hat ein Igel in der Nacht einen Polizeieinsatz ausgelöst. Das Tier war wohl unbemerkt in einem Supermarkt eingeschlossen worden und hatte dann die Alarmanlage aktiviert.
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5: Hallo auf die Straßen. Aktuell liegen uns keine Meldungen vor. Ihr habt freie Fahrt. In 30 Minuten gibt es hier das nächste Update. Kommt gut und sicher an euer Ziel.
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5: In Mannheim zeigt das Thermometer aktuell 23 Grad. In Remagen sind es 20 Grad und in Limburg messen wir 18 Grad. Und so wird das Wetter heute. Es erwartet euch ein schwüler Tag mit einigen Wolken und Regen. Das Ganze bei maximal 34 Grad.
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6: Hey ho, einen wunderschönen guten Morgen. Mittwoch, 5. August 2026, kurz nach 6, ihr hört den neuen Country Morgen mit mir, Seddel. Schön, dass ihr mit dabei seid und heute am Mittwoch feiern wir natürlich auch wieder eine Legende ab, wie immer mittwochs auf The Wolf. Das ist unser Legendentag und das machen wir heute mit Dwight Yoakam. Also unbedingt dranbleiben, heute den gesamten Tag. Seine größten Hits, seine größten Stories gibt's auch gleich schon. Die erste nach Luke Combs, Sleepless in a Hotel Room und Nathan Evans und Saint Phoenix. Schönes Cover von Cotton Eye Joe.

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1: Wunderschönen Mittwoch. Wir feiern heute an unserem Legendentag hier auf The Wolf Dwight Yoakam nochmal so richtig ab. Und die Kollegin Leonie, die hat dafür extra nochmal was vorbereitet.
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2: Nashville, die Hauptstadt des Country und die Stadt, in der Dwight Yoakam 1977 versucht, Countrystar zu werden. Aber er scheitert. Das Publikum in Nashville lehnt ihn ab. Enge Jeans, tiefsitzender Cowboy-Hut und ein Sound, der nicht einfach nur Country ist, sondern traditionellen Country, Bluegrass, Rockabilly, den Bakersfield-Sound und Einflüsse von Elvis Presley und den Beatles verbindet. Aber genau das war das Problem. Nashville war zu modern, die Musik hatte zu viele Pop-Einflüsse und Dwight hat da so gar nicht reingepasst. Und doch hat er es geschafft, die Country-Musik zu verändern. Weit weg von Nashville, in Los Angeles. Hier findet er ein Publikum, das genau auf seinen Sound gewartet hat. Aber erstmal zurück an den Anfang, in die Kleinstadt Pikeville im Bundesstaat Kentucky. Hier kommt Dwight Yoakam am 23. Oktober 1956 zur Welt. Musik war schnell ein großer Teil seines Lebens und mit 6 Jahren greift er bereits zur Gitarre. Auch wenn er in Los Angeles ein Publikum gefunden hat, so richtig viel Geld verdienen konnte er damit nicht, sodass er tagsüber als Lastwagenfahrer arbeiten musste. Ein selbstfinanziertes Album verschafft ihm dann einen Plattenvertrag. 1986 erscheint sein Debütalbum Guitars, Cadillacs, etc., etc. und das verkauft sich einfach mehr als 1 Million Mal. 1988 folgt mit Streets of Bakersfield sein erster Nummer-1-Hit. Hey, you don't know me, but you don't like me. Ach ja, und nebenbei war er noch Hollywood-Star. In Nashville abgelehnt, in Los Angeles gefeiert und später an der Spitze der Country-Charts. Mit 2 Grammys ausgezeichnet und über 11 Millionen verkauften Platten. Dwight Yoakam zeigt, dass es am Ende wichtig ist, an sich selbst zu glauben. Und genau das macht ihn zu einer absoluten Country-Legende.

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Corey Kent, Something's Gonna Kill Me, hier im neuen Country-Morgen auf The Wolf. Ich bin Zettel, schön, dass ihr mit dabei seid. Hab gleich noch Rascal Flatts und Jonas Brothers für euch mit I Dare You. Davor wird's legendär, Billy Zary Cyrus mit Achy Breaky Heart. Perfekt, auch um wach zu werden, oder? Und jetzt gibt's nochmal Tim McGraw und Taylor Swift. Gemeinsam mit Keith Urban haben sie diese Nummer hier 2013 rausgebracht. Highway Don't Care.

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2: Mit Martin Fischer und das Mainzer Pharmaunternehmen BioNTech hat im zweiten Quartal den höchsten Verlust seiner Unternehmensgeschichte verbucht. Unter dem Strich steht ein Minus von rund 820 Millionen Euro. Als Grund nennt das Unternehmen die weltweit deutlich gesunkene Nachfrage nach Corona-Impfstoffen. Gleichzeitig hat BioNTech seine Umsatzprognose für das laufende Jahr gesenkt. Hoffnung macht aber die Forschung. Mehrere Krebsmedikamente befinden sich wohl in entscheidenden Stadien. Das Unternehmen setzt außerdem jetzt seinen Umbau fort. Geplant sind die Schließung mehrerer Standorte und ein Stellenabbau. Anfang nächsten Jahres soll außerdem ein neuer Vorstandschef übernehmen. Der soll BioNTech dann wieder auf einen profitablen Kurs führen. In Mainz wächst der Widerstand gegen die geplante Abschaffung der Rente mit 63. Der rheinland-pfälzische SPD-Fraktionschef Alexander Schweizer lehnt die Pläne ebenso ab wie mehrere Ministerpräsidenten. Sie fordern, die abschlagsfreie Rente nach 45 Beitragsjahren beizubehalten und verweisen auf die Lebensleistungen vieler Beschäftigter. Nach dem tödlichen Tauchunfall im Bodensee untersuchen Sachverständige jetzt die Ausrüstung der beiden Taucher. Zwei Personen hatten in rund 80 Metern Tiefe einen Notaufstieg eingeleitet und starben später. Warum es unter Wasser zu dem Zwischenfall kam, ist weiter unklar. Und im hessischen Mülheim hat ein Igel in der Nacht einen Polizeieinsatz ausgelöst. Das Tier war wohl unbemerkt in einem Supermarkt eingeschlossen worden und hatte bei seiner Erkundungstour die Alarmanlage aktiviert. Die Polizei hat den Eindringling später dann ohne Strafverfolgung freigesetzt.
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3: Auf der A6 Richtung Kaiserslautern liegt zwischen Frankenthal und Grünstadt ein Reifen auf der Fahrbahn. Auf der A61 Richtung Ludwigshafen gibt es zwischen Bad Kreuznach und Gaubickelheim dichten Verkehr. Gute Fahrt.
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3: In Siegen sind es aktuell 17 Grad, in Mannheim zeigt das Thermometer 24 Grad und in Karlsruhe messen wir 22 Grad. Und so wird das Wetter heute. Es erwartet euch ein schwüler Tag mit einigen Wolken und Regen, das Ganze bei maximal 34 Grad.
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4: Hey ho, einen wunderschönen guten Morgen. Kurz nach 6:30 hört den neuen Country Morgen hier mit mir, Schädel. Schön, dass ihr mit dabei seid. Hey, in der nächsten halben Stunde, da können wir uns auf den Song des Tages freuen. Und jetzt dürfen wir uns erstmal auf einen relativ neuen Hit noch freuen. Aus dem New Country Bereich ist auch immer noch wieder zu finden bei unseren Hot 20 Deutschlands Country Charts. Die gibt's ja jeden Freitag von 16 bis 18 Uhr hier bei uns auf The Wolf. Diese Frau, die ist wirklich wunderbar. Super, super sympathisch und musikalisch legt sie sogar noch einen drauf. Kacey Musgraves, hier ist The Dry Spell.

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1: So langsam aber sicher gehen wir in den Endspurt bei unserer The Wolf Summertime. Ihr könnt jetzt noch schnell voten und zwar für eure liebsten Sommer-Country-Hits. Es ist völlig egal, ob das jetzt eben New Country ist. Völlig egal, ob es dann eben ein alter Klassiker ist. Und auch die Situation, die ist ja völlig egal. Es kann jetzt wirklich ein heißer Tag im Büro sein, ein ganz chilliger Sommertag am See zum Abkühlen oder dann doch abends. Schön, wenn die Sonne langsam untergeht, man selbst noch eine Wurst auf den Grill haut, so das Bier gerade öffnet. Auch dafür gibt's ja die perfekten Sommer-Country-Hits. Welche sind das eben bei euch? Votet bei uns in unserer kostenlosen The Wolf App für eure liebsten Sommer-Country-Hits bei unserer The Wolf Summertime. Wir gehen rein in den Endspurt.

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Jetzt wird's Zeit hier auf The Wolf für unseren Song des Tages. Tag. Wie sollte es anders sein? Natürlich eine Nummer von Dwight Yoakam, Guitars, Cadillacs. Der Song erschien 1986 auf seinem Debütalbum Guitars, Cadillacs etc. etc. Er singt darüber, was ihn überhaupt noch zusammenhält. Und zwar Gitarren und Cadillacs. Ziemlich einfach, ne? Viele beschreiben das Album auch so ein bisschen als Revival des klassischen Bakersfield Sounds. Also so ein bisschen so der raueren, gitarrenlastigeren Country-Schule so von Bugs Owen und Merle Haggard, wie man sie früher gekannt hat. Der Song wurde auf jeden Fall ein richtiger Hit in den US-Country-Charts, kam er bis auf Platz 4, in Kanada sogar bis auf Platz 2. Und das Video zu dem Song, das gilt als eins der ersten Country-Videos, das bei MTV dann wirklich es auch in die Rotation reingeschafft hat. Also, ihr merkt schon, eine legendäre Nummer von einem legendären Künstler. An unserem Legendentag hier auf The Wolf, heute unser Song des Tages von Dwight Yoakam, Guitars, Cadillacs.

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1: Ich bin Diana Kramer. Die deutsche Industrie klagt weiter über zu hohe Strompreise. Bundeswirtschaftsministerin Katharina Reiche rechnet aber erst mittelfristig mit Entlastungen. Diese werde man spürbar erst in den 2030er Jahren sehen, sagte Reiche der dpa.
2: Energiewende ja, aber die Kosten sollen gesenkt werden, weil steigende Energiepreise den Wirtschaftsstandort Deutschland belasten, sagt Ministerin Reiche. Das Kabinett hatte dazu eine Reform des erneuerbaren Energiengesetzes sowie ein Netzpaket auf den Weg gebracht. Ihr Ziel sei mehr Markt und weniger Dauerförderung, so Reiche. Die Grünen, Verbände der erneuerbaren Energien sowie Umweltverbände werfen Reiche vor, die Energiewende auszubremsen. Tine Klimach, Berlin.
1: Der Widerstand der Ostministerpräsidenten gegen die geplante Abschaffung der Frührente mit 63 sorgte auf der Arbeitgeberseite für Entsetzen. Dass zentrale Elemente des Rentenpakets schon wieder in Frage gestellt würden, bevor sie überhaupt umgesetzt sind, mache ihn fassungslos, sagte der Hauptgeschäftsführer der Bundesvereinigung der Deutschen Arbeitgeberverbände Kampeter der Bild-Zeitung. Wer an der Rente mit 63 festhalte, ignoriere den Fachkräftemangel, den demografischen Wandel und die wirtschaftliche Lage, sagte er. Im Prozess gegen 7 mutmaßliche Mitglieder der rechtsextremen Terrorgruppe Letzte Verteidigungswelle wird vor dem hanseatischen Oberlandesgericht in Hamburg heute das Urteil gesprochen. Den Angeklagten wird versuchter Mord, Verabredung zum Mord, Brandstiftung und gefährliche Körperverletzung vorgeworfen.
3: Sie sind extrem jung, radikal und gewaltbereit. Die Angeklagten sollen Brand- und Sprengstoffanschläge auf Asylbewerberheime und linke Einrichtungen verübt und geplant haben. Außerdem machten sie wohl Jagd auf Menschen, die sie für Pädophile hielten. Zur Tatzeit waren einige von ihnen gerade mal 14. Organisiert haben sie sich nach Erkenntnis der Ermittler über Chatgruppen. Experten zufolge zeigen Beispiele wie dieses eine neue Qualität der Radikalisierung. Die Rede ist von einer Rückkehr der Baseballschlägerjahre. Tanja Wagner, Nachrichtenredaktion.
1: FIFA-Boss Gianni Infantino hat englischen Medienberichten zufolge für heute zu einer Krisensitzung des Fußballweltverbands nach Marokko geladen. Was er genau besprechen will, ist aber unklar. Zuletzt musste Infantino auch nach heftigem Widerstand aus Europa seine Pläne zum Verkauf der WM an Investoren wieder begraben.
4: Und jetzt für euch das Südwesten-Update mit Martin Fischer. In Mainz wächst der Widerstand gegen die geplante Abschaffung der Rente mit 63. Der rheinland-pfälzische SPD-Fraktionschef Alexander Schweizer lehnt die Pläne ebenso ab wie mehrere Ministerpräsidenten. Nach dem tödlichen Tauchunfall im Bodensee untersuchen Sachverständige jetzt die Ausrüstung der beiden Taucher. Zwei Personen hatten in rund 80 Metern Tiefe einen Notaufstieg eingeleitet und starben dann später. Und in Mülheim hat ein Igel in der Nacht einen Polizeieinsatz ausgelöst. Das Tier war wohl unbemerkt in einem Supermarkt eingeschlossen worden und hatte dann die Alarmanlage aktiviert.
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5: Auf der A61 Richtung Koblenz, zwischen Pleit und dem Kreuz Koblenz, dichter Verkehr. Hier verliert ihr mindestens eine Minute. Gute Fahrt.
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5: In Montabaur sind es aktuell 19 Grad, in Bonn zeigt das Thermometer 21 Grad und in Worms sind es 23 Grad. Und so wird das Wetter heute. Es erwartet euch ein schwüler Tag mit einigen Wolken und Regen, das Ganze bei maximal 34 Grad.
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6: Hey ho, wunderschönen guten Morgen, wunderschönen Mittwoch euch allen. Schön, dass ihr dabei seid hier im neuen Country Morgen mit mir, Zettel. Ich grüße euch. So, gar nicht lange rumquatschen, lasst uns lieber gute Musik spielen in dieser Stunde. Unter anderem Country von Johnny Cash von den Brothers Osborne. Susie Quattro ist mit dabei, aber natürlich auch New Country. Zum Beispiel die neue Nummer von Riley Green, Think As You Drunk. Jetzt gibt's aber erstmal Owen Riling mit Old Dirt Roads. Schönen Mittwoch. 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
1: Wunderschönen Mittwoch. Wetterprognose sieht auf jeden Fall für heute auch wieder richtig gut aus. Ein bisschen Regen mit dabei, aber es bleibt weiterhin richtig, richtig heiß. Also, gutes Wetter für viele wahrscheinlich auch, heute mal wieder an den See oder ins Freibad zu gehen. Vorsicht, aber falls ihr irgendwo in der Nähe von Odenwald wohnt, dort spielt sich nämlich gerade ein kurioser Kriminalfall ab in so einem Freibad. Ein Schlappenschurke ist da nämlich unterwegs. Der hat bereits über hunderte Badeschlappen geklaut. Die Beute umfasst sogar laut der Polizei Kinderschuhe mit Einhörnern drauf. Ja, der ratlose Bürgermeister, der jagt den Dieb jetzt laut eigener Aussage sogar persönlich und hat sich dafür sogar schon hinter einer Zeitung mit Guckloch versteckt. Ohne Erfolg bisher, also trotz dieser Maßnahmen bleibt der Täter aktuell schwer zu fassen. Und so weit treibt er also weiter sein Unwesen und klaut weiterhin irgendwelche Badeschlappen. Also, Vorsicht und Augen auf, würde ich sagen. Schönen guten Morgen.

Cody Johnson mit The Painter. Schön, dass ihr mit dabei seid hier auf The Wolf. Ich bin Settle und habe jetzt für euch gleich mal drei legendäre Künstler mit dabei. Johnny Cash, One, tolles Cover aus dem Jahr 2000, mein Geburtsjahr übrigens. Die Brothers Osborne, Sun Ain't Even Gone Down Yet. Und davor gibt's noch die Lieblingskünstlerin meines Vaters, Susie Quattro, If You Can't Give Me Love. Schönen Mittwoch.

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2: Mit Martin Fischer und das Mainzer Pharmaunternehmen BioNTech hat im zweiten Quartal den höchsten Verlust seiner Unternehmensgeschichte verbucht. Unter dem Strich steht ein Minus von rund 820 Millionen Euro. Als Grund nennt das Unternehmen die weltweit deutlich gesunkene Nachfrage nach Corona-Impfstoffen. Gleichzeitig hat BioNTech seine Umsatzprognose für das laufende Jahr gesenkt. Hoffnung macht aber die Forschung. Mehrere Krebsmedikamente befinden sich wohl in entscheidenden Stadien. Das Unternehmen setzt außerdem jetzt seinen Umbau fort. Geplant sind die Schließung mehrerer Standorte und ein Stellenabbau. Anfang nächsten Jahres soll außerdem ein neuer Vorstandschef übernehmen. Der soll BioNTech dann wieder auf einen profitablen Kurs führen. In Mainz wächst der Widerstand gegen die geplante Abschaffung der Rente mit 63. Der rheinland-pfälzische SPD-Fraktionschef Alexander Schweizer lehnt die Pläne ebenso ab wie mehrere Ministerpräsidenten. Sie fordern, die abschlagsfreie Rente nach 45 Beitragsjahren beizubehalten und verweisen auf die Lebensleistung vieler Beschäftigter. Nach dem tödlichen Tauchunfall im Bodensee untersuchen Sachverständige jetzt die Ausrüstung der beiden Taucher. Zwei Personen hatten in rund 80 Metern Tiefe einen Notaufstieg eingeleitet und starben später. Warum es unter Wasser zu dem Zwischenfall kam, ist weiter unklar. Und im hessischen Mülheim hat ein Igel in der Nacht einen Polizeieinsatz ausgelöst. Das Tier war wohl unbemerkt in einem Supermarkt eingeschlossen worden und hatte bei seiner Erkundungstour die Alarmanlage aktiviert. Die Polizei hat den Eindringling später dann ohne Strafverfolgung freigesetzt.
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3: Auf der A66 Richtung Ludwigshafen gibt es zwischen Worms-Mürstadt und Kreuz-Worms eine Gefahr durch eine ungesicherte Unfallstelle auf dem rechten Fahrstreifen. In der Gegenrichtung, Richtung Koblenz, stockt der Verkehr zwischen Pleit und Kreuz-Koblenz auf 3 Kilometern. Gute Fahrt.
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3: In Limburg sind es aktuell 23 Grad. In Trier messen wir 22 Grad. Und in Andernach zeigt das Thermometer 21 Grad. Und so wird das Wetter heute. Erwartet einen warmen Tag mit Sonne, Wolken und Regen. Das Ganze bei maximal 35 Grad.
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4: Hey ho, wunderschönen Mittwoch euch allen. Mittwoch, 5. August, kurz nach 7:30. Wir machen weiter mit Dasher Austin Bootstrap Workin. Und hier ist Toby Keith, As Good As I Once Was.
5: Nee.

Dasher aus dem Bootstrap Working hier im neuen Country Morgen auf The Wolf. Und jeden Mittwoch feiern wir hier mal eine Legende ab, unser Legendentag. Und heute tun wir das in dem Fall bei Dwight Yoakam. Der Gute, der wird im Oktober 70 Jahre alt, werden wir natürlich gemeinsam noch richtig schön groß feiern. Und man muss ja sagen, er ist einfach so ein richtiger Macher, ne? Seine ersten drei großen 80er-Alben, alle Platz 1 der Billboard Top Country Charts. Und ich würde sagen, auch seitdem war der zweifache Grammy-Preisträger auf jeden Fall durchaus erfolgreich. Also im Laufe seiner Karriere hat er nämlich über 11 Millionen Platten verkauft und immer wieder mit engen Jeans, tiefen Cowboy-Hut und wirklich einer grandiosen Stimme überzeugt. Wir wollen ihn jetzt natürlich an unserem Legendentag hier auf The Wolf auch hören. Hier ist Dwight Yoakam mit Fast As You.

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0: Wir suchen weiterhin hier mit euch auf The Wolf die größten Sommer-Country-Hits aller Zeiten. Ihr habt euch schon fleißig reingemeldet mit euren Vorschlägen.
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0: Und vor allem auch, was denn so ein guter Sommer-Country-Hit für euch auch ausmachen muss.
1: 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Die geben auch so einen bestimmten amerikanischen Sommer-Vibe für mich aus.
0: So, jetzt also auch die Frage an euch da draußen. Welche Sommer-Country-Hits sind die größten aller Zeiten? Stimmt ab bei uns in unserer kostenlosen The Wolf-App, bei unserer The Wolf Summertime. Geht ganz easy, macht richtig viel Spaß. Also perfekt doch, um an diesem Mittwoch damit reinzustarten.

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1: Ich bin Diana Kramer. Einige CDU- und SPD-Ministerpräsidenten sträuben sich gegen die Abschaffung der abschlagsfreien Rente mit 63. Die Arbeitgeber sind fassungslos, dass ein Kernpunkt der Rentenreform schon vor der Umsetzung in Frage gestellt wird. Das sagte der Hauptgeschäftsführer des Bundesverbands BDA, Kamm-Peter, der Bild-Zeitung.
2: Eine zukunftsfeste Rente brauche mehr Beschäftigung, mehr Beitragszahler und eine solide Finanzierung. Nicht immer neue Versprechen auf Kosten der jüngeren Generation, so BDA-Chef Kamm-Peter. Auch die Bundesregierung will das Rentenpaket nicht wieder aufschnüren. Allen voran die 5 ostdeutschen Regierungschefs, die teilweise vor Landtagswahlen stehen, wollen an der abschlagsfreien Frührente aber festhalten. Katrin Müller, Nachrichtenredaktion.
1: Bundeswirtschaftsministerin Katharina Reiche rechnet frühestens in den 2030er Jahren mit sinkenden Strompreisen in Deutschland. Das sagte Reiche der dpa und wies gleichzeitig Kritik zurück. Mit den Reformplänen werde die Energiewende ausgebremst. Sie spricht von Kosteneffizienz. Ohne Reform würde die Belastung im Bundeshaushalt weiter wachsen. FIFA-Boss Gianni Infantino hat für heute zu einer Krisensitzung des Fußballweltverbands nach Marokko geladen. Das berichten britische Medien. Es sei allerdings unklar, was der Schweizer genau besprechen wolle.
3: Das hochrangige Treffen ist in Rabat geplant, wo im März auch die nächste FIFA-Präsidentenwahl ansteht. Infantino würde sich gerne für eine weitere Amtszeit wählen lassen, aber die Luft für ihn wird nach dem gescheiterten Investorendeal immer dünner. Schwere Vorwürfe kommen auch vom Chef des jordanischen Fußballverbands, Prinz Ali bin al-Hussein. Der Druck auf die Verbände, Infantino bei der Wiederwahl zu unterstützen, komme Erpressung gleich, schreibt er bei X. Auf einen freiwilligen Rücktritt deutet nichts hin. Noch am Abend schweckte Infantino bei Instagram in WM-Erinnerungen und postete Unterstützerschreiben einzelner Verbände. Ursula Winkler, Nachrichtenredaktion.
1: Die USA, der Iran und der Oman stehen Berichten zufolge kurz vor einer Übergangslösung zur Öffnung der Straße von Hormuz. Wie das US-Portal Axios unter Berufung auf US-Regierungsbeamte und Quellen aus der Golfregion berichtet, streben die USA bereits für heute eine Einigung an. Ähnlich äußerte sich auch US-Präsident Donald Trump vor Reportern. Laut Axios erfülle die Übergangslösung einige Forderungen des Iran und gebe ihm mehr Kontrolle über die strategisch wichtige Meerenge.
4: Und jetzt für euch das Südwesten-Update mit Martin Fischer. In Mainz wächst der Widerstand gegen die geplante Abschaffung der Rente mit 63. Der rheinland-pfälzische SPD-Fraktionschef Alexander Schweizer lehnt die Pläne ebenso ab wie mehrere Ministerpräsidenten. Nach dem tödlichen Tauchunfall im Bodensee untersuchen Sachverständige jetzt die Ausrüstung der beiden Taucher. 2 Personen hatten in rund 80 Metern Tiefe einen Notaufstieg eingeleitet und starben dann später. Und in Mülheim hat ein Igel in der Nacht einen Polizeieinsatz ausgelöst. Das Tier war wohl unbemerkt in einem Supermarkt eingeschlossen worden und hatte dann die Alarmanlage aktiviert.
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5: Hier müsst ihr aktuell am meisten Zeit einplanen. Auf der A643 Richtung Wiesbaden gibt es zwischen Mainz-Gonsenheim und dem Schiersteiner Kreuz 2 Kilometer Stau. Ihr verliert dort mindestens 5 Minuten. Auf der A61 Richtung Ludwigshafen zwischen Worms-Mörstadt und Kreuz-Worms ist der rechte Fahrstreifen wegen einer ungesicherten Unfallstelle blockiert. Ebenfalls Richtung Ludwigshafen kommt es zwischen Worms-Mörstadt und Worms zu dichtem Verkehr. Auf der A6 Richtung Mannheim liegen zwischen Grünstadt und dem Kreuz Frankenthal Gegenstände auf der Fahrbahn. Gute Fahrt.
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5: In Frankfurt zeigt das Thermometer aktuell 23 Grad. Etwas wärmer ist es in Wiesbaden mit 24 Grad. In Bad Neuenahr-Ahrweiler sind es 22 Grad. Und so wird das Wetter heute. Erwartet einen warmen Tag mit Sonne, Wolken und Regen. Das Ganze bei maximal 35 Grad.
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6: Hey ho, einen wunderschönen guten Morgen. Saddle hier, ihr hört den neuen Country Morgen. Ich habe gleich die Eagles für euch. New Kid in Town, tolle Nummer aus dem Jahr 1976. Und jetzt geht's erstmal weiter mit einem, der kommt in diesem Jahr noch zu uns nach Deutschland. 3 Mal, um genau zu sein, in September. Unter anderem in Köln und Stuttgart spielt er Drake Milligan. Ich konnte ihn dieses Jahr sogar schon live sehen beim C2C Festival. Und jeder, der das verpasst hat, ich kann euch nur raten, kauft euch unbedingt ein Ticket für seine Konzerte. Der ist so großartig, hat so eine Bühnenpräsenz, das ist echt der Wahnsinn. Und seine Songs, die klingen halt auch einfach gut. Ja, hier zum Beispiel, I Got a Problem.

Die Eagles mit dem New Kid in Town. Legendär. Hier bei mir am neuen Country Morgen auf The Wolf. Und jetzt habe ich eben gerade von Drake Milligan gesprochen, der richtig gut war dieses Jahr beim C2C Festival. Wisst ihr, wer da auch überzeugt hat? Richtig. Jordan Davis, auch einer der Headliner in diesem Jahr gewesen in Berlin. Und den hören wir jetzt hier mit Turn This Truck Around.

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Jetzt wird's Zeit hier auf The Wolf für unseren Song des Tages. Legendentag. Wie sollte es anders sein? Natürlich eine Nummer von Dwight Yoakam. Guitars, Cadillacs. Der Song erschien 1986 auf seinem Debütalbum. Guitars, Cadillacs etc. etc. Er singt darüber, was ihn überhaupt noch zusammenhält. Und zwar Gitarren und Cadillacs. Ziemlich einfach, ne? Viele beschreiben das Album auch so ein bisschen als Revival des klassischen Bakersfield-Sounds. Also so ein bisschen so der raueren, gitarrenlastigeren Country-Schule so von Bugs Owen und Merle Haggard, wie man sie früher gekannt hat. Der Song wurde auf jeden Fall ein richtiger Hit in den US-Country-Charts.

kam er bis auf Platz 4, in Kanada sogar bis auf Platz 2. Und das Video zu dem Song, das gilt als eins der ersten Country-Videos, das bei MTV dann wirklich es auch in die Rotation reingeschafft hat. Also, ihr merkt schon, eine legendäre Nummer von einem legendären Künstler. An unserem Legendentag hier auf The Wolf, heute unser Song des Tages von Dwight Yoakam, Guitars, Cadillacs.

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2: Hey Wölfe, hier ist euer Country Baron und ich habe jetzt drei Geschichten zu unserer Legende Dolly Parton. Dolly Parton schrieb 1973 I Will Always Love You als Abschiedslied für ihren Mentor Porter Wagoner, als sie dessen Show verlassen hatte. Die Country-Version war schon Hit, aber als Whitney Houston den Song 1992 für The Bodyguard gecovert hatte, wurde er weltweit berühmt. Houstons Version machte das Lied noch legendärer und zeigte, wie zeitlos Dollys Original ist. '95 startete Dolly Parton die Imagination Library, ein Programm, das kostenlose Bücher an Kinder in armen Gegenden verteilt. Was als kleines Projekt in Tennessee begonnen hatte, ist mittlerweile ein weltweiter Erfolg. Heute bekommen über 2 Millionen Kinder in den USA, Kanada und Großbritannien regelmäßig Bücher, was Dollys Engagement für Bildung unterstreicht.
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2: 1999 wurde Dolly Parton in die Country Music Hall of Fame aufgenommen. Das ist wie der Oscar der Country Musik. Ihre Aufnahme war ein riesiger Karrieremoment und würdigte ihren riesigen Einfluss auf das Genre und ihre Pionierarbeit im Country-Bereich.
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9: Mit Martin Fischer und das Mainzer Pharmaunternehmen BioNTech hat im zweiten Quartal den höchsten Verlust seiner Unternehmensgeschichte verbucht. Unter dem Strich steht ein Minus von rund 820 Millionen Euro. Als Grund nennt das Unternehmen die weltweit deutlich gesunkene Nachfrage nach Corona-Impfstoffen. Gleichzeitig hat BioNTech seine Umsatzprognose für das laufende Jahr gesenkt. Hoffnung macht aber die Forschung. Mehrere Krebsmedikamente befinden sich wohl in entscheidenden Stadien. Das Unternehmen setzt außerdem jetzt seinen Umbau fort. Geplant sind die Schließung mehrerer Standorte und ein Stellenabbau. Anfang nächsten Jahres soll außerdem ein neuer Vorstandschef übernehmen. Der soll BioNTech dann wieder auf einen profitablen Kurs führen. In Mainz wächst der Widerstand gegen die geplante Abschaffung der Rente mit 63. Der rheinland-pfälzische SPD-Fraktionschef Alexander Schweizer lehnt die Pläne ebenso ab wie mehrere Ministerpräsidenten. Sie fordern, die abschlagsfreie Rente nach 45 Beitragsjahren beizubehalten und verweisen auf die Lebensleistungen vieler Beschäftigter. Nach dem tödlichen Tauchunfall im Bodensee untersuchen Sachverständige jetzt die Ausrüstung der beiden Taucher. 2 Personen hatten in rund 80 Metern Tiefe einen Notaufstieg eingeleitet und starben später. Warum es unter Wasser zu dem Zwischenfall kam, ist weiter unklar. Und im hessischen Mülheim hat ein Igel in der Nacht einen Polizeieinsatz ausgelöst. Das Tier war wohl unbemerkt in einem Supermarkt eingeschlossen worden und hatte bei seiner Erkundungstour die Alarmanlage aktiviert. Die Polizei hat den Eindringling später dann ohne Strafverfolgung freigesetzt.
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10: Hier müsst ihr aktuell am meisten Zeit einplanen. Auf der A643 Richtung Wiesbaden stockt der Verkehr zwischen Mainz-Gonsenheim und dem Schiersteiner Kreuz auf 2 Kilometern. Auf der A61 Richtung Ludwigshafen gibt es zwischen Worms-Mörstadt und dem Kreuz Worms eine Gefahr durch eine ungesicherte Unfallstelle auf dem rechten Fahrstreifen. Auf der A3 Richtung Köln liegen zwischen Limburg-Nord und Dietz Reifenteile auf der Fahrbahn. Ein kaputter Lastwagen steht auf dem Standstreifen. gute Fahrt.
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10: In Pirmasens haben wir aktuell 21 Grad. Köln meldet ebenfalls 21 Grad. In Groß-Gerau sind es 23 Grad. Und so wird das Wetter heute. Erwartet einen warmen Tag mit Sonne, Wolken und Regen. Das Ganze bei maximal 35 Grad.
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6: Hey ho, einen wunderschönen guten Morgen. Saddle hier, ich grüße euch. Und wenn ihr euch so fragt, was macht Saddle eigentlich so in seiner Freizeit? Ich muss zugeben, ich bin in letzter Zeit schon wieder viel zu viel auf Social Media aktiv. Irgendwie so am Doomscrollen heißt das ja, glaube ich, ne? Wenn man die ganze Zeit einfach nur runter und sich das nächste Reel anguckt. Und diese Frau, die landet wirklich jeden einzelnen Tage so häufig mit ihren Videos bei mir in den Feed. Stella Lefty, die wird gerade so gehypt in den Staaten, aber auch zu Recht. Sie hat ja jetzt gerade erst einen tollen Hit nach dem nächsten released und der hier, das ist bislang der größte Song ihrer noch so jungen Karriere. Hier ist Stella Lefty mit Boston. Nee.

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1: Einer der ganz wenigen Künstler, die man einfach nicht so oft hören kann, oder? Bruce Springsteen, der Boss gerade für euch mit For You im neuen Country Morgen auf The Wolf. Ich habe gleich erstmal die ganz, ganz neue Nummer von Jelly Roll, nämlich Hands Up. Und jetzt gibt's erstmal eine Nummer, so alt ist die auch noch gar nicht, aus dem Jahr 2024, heißt Down in Georgia von Josh

0: 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So langsam aber sicher gehen wir in den Endspurt bei unserer The Wolf Summertime. Ihr könnt jetzt noch schnell voten und zwar für eure liebsten Sommer-Country-Hits. Es ist völlig egal, ob das jetzt eben New Country ist. Völlig egal, ob es dann eben ein alter Klassiker ist. Und auch die Situation, die ist ja völlig egal. Es kann jetzt wirklich ein heißer Tag im Büro sein, ein ganz chilliger Sommertag am See zum Abkühlen oder dann doch abends. Schön, wenn die Sonne langsam untergeht, man selbst noch eine Wurst auf den Grill haut, so das Bier gerade öffnet. Auch dafür gibt's ja die perfekten Sommer-Country-Hits. Welche sind das eben bei euch? Votet bei uns in unserer kostenlosen The Wolf App für eure liebsten Sommer-Country-Hits bei unserer The Wolf Summertime. Wir gehen rein in den Endspurt. 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
2: Ich bin Diana Kramer. Die deutsche Industrie klagt weiter über zu hohe Strompreise. Bundeswirtschaftsministerin Katharina Reiche rechnet aber erst mittelfristig mit Entlastungen. Diese werde man spürbar erst in den 2030er Jahren sehen, sagte Reiche der dpa.
3: Energiewende ja, aber die Kosten sollen gesenkt werden, weil steigende Energiepreise den Wirtschaftsstandort Deutschland belasten. Das Kabinett hatte dazu eine Reform des erneuerbaren Energiengesetzes sowie ein Netzpaket auf den Weg gebracht. Ihr Ziel sei mehr Markt und weniger Dauerförderung, so Reiche. Verbraucher profitierten mittelfristig, aber eben nicht kurzfristig. Die Grünen, Verbände der erneuerbaren Energien sowie Umweltverbände werfen Reiche vor, die Energiewende auszubremsen. Tine Klimach, Berlin.
2: Der Widerstand mehrerer Ostministerpräsidenten gegen die geplante Abschaffung der Frührente mit 63 sorgte auf der Arbeitgeberseite für Entsetzen. Dass zentrale Elemente des Rentenpakets schon wieder in Frage gestellt würden, bevor sie überhaupt umgesetzt sind, mache ihn fassungslos, sagte BDR-Hauptgeschäftsführer Kampeter der Bild-Zeitung. Wer an der Rente mit 63 festhalte, ignoriere den Fachkräftemangel, den demografischen Wandel und die wirtschaftliche Lage, sagte er. Im Prozess gegen 7 mutmaßliche Mitglieder der rechtsextremen Terrorgruppe Letzte Verteidigungswelle wird vor dem Hanseatischen Oberlandesgericht in Hamburg heute das Urteil gesprochen. Den Angeklagten wird versuchter Mord, Verabredung zum Mord, Brandstiftung und gefährliche Körperverletzung vorgeworfen.
4: Sie sind extrem jung, radikal und gewaltbereit. Die Angeklagten sollen Brand- und Sprengstoffanschläge auf Asylbewerberheime und linke Einrichtungen verübt und geplant haben. Außerdem machten sie wohl Jagd auf Menschen, die sie für Pädophile hielten. Zur Tatzeit waren einige von ihnen gerade mal 14. Experten zufolge zeigen Beispiele wie dieses eine neue Qualität der Radikalisierung. Die Rede ist von einer Rückkehr der Baseballschlägerjahre. Tanja Wagner, Nachrichtenredaktion.
2: Die Polizei hat auf dem Golfplatz von US-Präsident Donald Trump im Raum Los Angeles einen bewaffneten Mann festgenommen. Dieser habe die Sicherheitsvorkehrungen für einen Auftritt des Präsidenten beobachtet, heißt es. Sicherheitskräfte in Zivil bemerkten ihn dabei. Bei der Festnahme des Mannes fanden die Beamten eine geladene Pistole und Munition.
5: Und jetzt für euch das Südwesten-Update mit Martin Fischer. In Mainz wächst der Widerstand gegen die geplante Abschaffung der Rente mit 63. Der rheinland-pfälzische SPD-Fraktionschef Alexander Schweizer lehnt die Pläne ebenso ab wie mehrere Ministerpräsidenten. Nach dem tödlichen Tauchunfall im Bodensee untersuchen Sachverständige jetzt die Ausrüstung der beiden Taucher. Zwei Personen hatten in rund 80 Metern Tiefe einen Notausstieg eingeleitet und starben dann später. Und in Mülheim hat ein Igel in der Nacht einen Polizeieinsatz ausgelöst. Das Tier war wohl unbemerkt in einem Supermarkt eingeschlossen worden und hatte dann die Alarmanlage aktiviert.
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6: Hier müsst ihr aktuell am meisten Zeit einplanen. Auf der A66 Richtung Ludwigshafen gibt es zwischen Kreuz Ludwigshafen und Kreuz Frankenthal 5 Kilometer Stau. Ihr verliert dort mindestens 13 Minuten. Auf der A643 Richtung Wiesbaden staut es sich zwischen Dreieck Mainz und Anschluss Schiersteiner Straße auf 3 Kilometern. Dort müsst ihr mit mindestens 8 Minuten Zeitverlust rechnen. Auf der A3 Richtung Köln liegen zwischen Limburg Nord und Dietz Reifenteile auf der Fahrbahn. Ein kaputter Lastwagen steht auf dem Standstreifen. Wir wünschen euch eine gute Fahrt.
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6: In Main sind es aktuell 22 Grad. In Bad Neuenahr-Ahrweiler messen wir 23 Grad. Und in Groß-Gerau sind es 24 Grad. Und so wird das Wetter heute. Erwartet einen warmen Tag mit Sonne, Wolken und Regen. Das Ganze bei maximal 35 Grad.

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9: Hey Wölfe, hier ist euer Country-Baron und ich habe jetzt drei Geschichten zu unserer Legende Dolly Parton. Dolly Parton schrieb 1973 I Will Always Love You als Abschiedslied für ihren Mentor Porter Wagoner, als sie dessen Show verlassen hatte. Die Country-Version war schon ein Hit, aber als Whitney Houston den Song 1972

0: 1993 für The Bodyguard gecovert hatte, wurde er weltweit berühmt. Houstons Version machte das Lied noch legendärer und zeigte, wie zeitlos Dollys Original ist. '95 startete Dolly Parton die Imagination Library, ein Programm, das kostenlose Bücher an Kinder in armen Gegenden verteilt. Was als kleines Projekt in Tennessee begonnen hatte, ist mittlerweile ein weltweiter Erfolg. Heute bekommen über 2 Millionen Kinder in den USA, Kanada und Großbritannien regelmäßig Bücher, was Dollys Engagement für Bildung unterstreicht. Jolene, Jolene, Jolene, Jolene. 1999 wurde Dolly Parton in die Country Music Hall of Fame aufgenommen. Das ist wie der Oscar der Country Musik. Ihre Aufnahme war ein riesiger Karrieremoment und würdigte ihren riesigen Einfluss auf das Genre und ihre Pionierarbeit im Country-Bereich.
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2: Mit Martin Fischer und das Mainzer Pharmaunternehmen BioNTech hat im zweiten Quartal den höchsten Verlust seiner Unternehmensgeschichte verbucht. Unter dem Strich steht ein Minus von rund 820 Millionen Euro. Als Grund nennt das Unternehmen die weltweit deutlich gesunkene Nachfrage nach Corona-Impfstoffen. Gleichzeitig hat BioNTech seine Umsatzprognose für das laufende Jahr gesenkt. Hoffnung macht aber die Forschung. Mehrere Krebsmedikamente befinden sich wohl in entscheidenden Stadien. Das Unternehmen setzt außerdem jetzt seinen Umbau fort. Geplant sind die Schließung mehrerer Standorte und ein Stellenabbau. Anfang nächsten Jahres soll außerdem ein neuer Vorstandschef übernehmen. Der soll BioNTech dann wieder auf einen profitablen Kurs führen. In Mainz wächst der Widerstand gegen die geplante Abschaffung der Rente mit 63. Der rheinland-pfälzische SPD-Fraktionschef Alexander Schweizer lehnt die Pläne ebenso ab wie mehrere Ministerpräsidenten. Sie fordern, die abschlagsfreie Rente nach 45 Beitragsjahren beizubehalten und verweisen auf die Lebensleistung vieler Beschäftigter. Nach dem tödlichen Tauchunfall im Bodensee untersuchen Sachverständige jetzt die Ausrüstung der beiden Taucher. 2 Personen hatten in rund 80 Metern Tiefe einen Notaufstieg eingeleitet und starben später. Warum es unter Wasser zu dem Zwischenfall kam, ist weiter unklar. Und im hessischen Mülheim hat ein Igel in der Nacht einen Polizeieinsatz ausgelöst. Das Tier war wohl unbemerkt in einem Supermarkt eingeschlossen worden und hatte bei seiner Erkundungstour die Alarmanlage aktiviert. Die Polizei hat den Eindringling später dann ohne Strafverfolgung freigesetzt.
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3: Hier müsst ihr aktuell am meisten Zeit einplanen. Auf der A61 Richtung Koblenz gibt es zwischen dem Kreuz Ludwigshafen und dem Kreuz Frankenthal 8 Kilometer stockenden Verkehr. Auf der A3 Richtung Köln liegen zwischen Limburg Nord und Dietz Reifenteile auf der Fahrbahn. Ein kaputter Lastwagen steht auf dem Standstreifen. Wir wünschen euch eine gute Fahrt.
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3: In Ludwigshafen sind es aktuell 26 Grad. Auch Karlsruhe meldet 26 Grad. In Bonn zeigt das Thermometer 25 Grad. Und so wird das Wetter heute. Erwartet einen warmen Tag mit Sonne, Wolken und Regen. Das Ganze bei maximal 35 Grad.

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1: Legendentag. Wie sollte es anders sein? Natürlich eine Nummer von Dwight Yoakam. Guitars, Cadillacs. Der Song erschien 1986 auf seinem Debütalbum. Guitars, Cadillacs etc. etc. Er singt darüber, was ihn überhaupt noch zusammenhält. Und zwar Gitarren und Cadillacs. Ziemlich einfach, ne? Viele beschreiben das Album auch so ein bisschen als Revival des klassischen Bakersfield Sounds. Also so ein bisschen so der raueren, gitarrenlastigeren Country-Schule so von Bugs Owen und Merle Haggard, wie man sie früher gekannt hat. Der Song wurde auf jeden Fall ein richtiger Hit in den US-Country-Charts, kam er bis auf Platz 4, in Kanada sogar bis auf Platz 2, und das Video zu dem Song, das gilt als eins der ersten Country-Videos, das bei MTV dann wirklich es auch in die Rotation reingeschafft hat. Also, ihr merkt schon, eine legendäre Nummer von einem legendären Künstler. An unserem Legendentag hier auf The Wolf, heute unser Song des Tages von Dwight Yoakam, Guitars, Cadillacs.

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1: Ich bin Diana Kramer. Wieder ein Fall, bei dem ein Test mit künstlicher Intelligenz aus dem Ruder gelaufen ist. Britische Sicherheitsforscher ertappten ein KI-Modell beim Versuch, eine Schwachstelle in öffentlich zugängliche Software einzuschleusen. Besonders brisant dabei, die KI wollte dafür auch einen zuständigen Menschen manipulieren.
2: KI-Modelle sollen selbstständig Aufgaben lösen. Problematisch wird's aber, wenn sie selbst zum Hacker werden. Um das zu testen, hatten britische Forscher den Modellen von Anthropic und des ChatGPT-Entwicklers OpenAI Zugang zum Internet gewährt. Statt sich aber nur Softwarewerkzeuge zu holen, um eine Aufgabe zu erfüllen, legte sich die Anthropic-KI einen Account zu, erschuf Fake-Identitäten und versuchte gezielt, einen Betreuer der Software zu manipulieren. Verschickt wurden auch Phishing-Mails zum Abgreifen sensibler Daten. Bemerkt hatten die Forscher das Ganze wohl auch erst bei einer späteren Auswertung. Katrin Müller, Nachrichtenredaktion.
1: Die Debatte um die Abschaffung der abschlagsfreien Frührente nach 45 Beitragsjahren tobt. Unionsfraktionschef Thorsten Frey hat jetzt nochmals betont, dass er eine Abkehr von dem Vorhaben für ausgeschlossen hält. Die Kosten der abschlagsfreien Frührente beliefen sich auf etwa 10 Milliarden Euro pro Jahr, sagte er im ZDF-Morgenmagazin. Deshalb sei sie auch Bestandteil eines größeren Konzeptes. FIFA-Boss Gianni Infantino hat für heute zu einer Krisensitzung des Fußball-Weltverbands nach Marokko geladen. Das berichten britische Medien. Es sei allerdings unklar, was der Schweizer genau besprechen wolle.
3: Das hochrangige Treffen ist in Rabat geplant, wo im März auch die nächste FIFA-Präsidentenwahl ansteht. Infantino würde sich gerne für eine weitere Amtszeit wählen lassen, aber die Luft für ihn wird nach dem gescheiterten Investorendeal immer dünner. Schwere Vorwürfe kommen auch vom Chef des jordanischen Fußballverbands, Prinz Ali bin al-Hussein. Der Druck auf die Verbände, Infantino bei der Wiederwahl zu unterstützen, komme Erpressung gleich, schreibt er bei X. Auf einen freiwilligen Rücktritt deutet nichts hin. Noch am Abend schweckte Infantino bei Instagram in WM-Erinnerungen und postete Unterstützerschreiben einzelner Verbände. Ursula Winkler, Nachrichtenredaktion.
1: Die USA, der Iran und der Oman stehen Berichten zufolge kurz vor einer Übergangslösung zur Öffnung der Straße von Hormuz. Wie das US-Portal Axios berichtet, streben die USA bereits für heute eine Einigung an. Ähnlich äußerte sich auch US-Präsident Donald Trump vor Reportern.
4: Und jetzt für euch das Südwesten-Update mit Martin Fischer. 2026 ist in Baden-Württemberg offiziell ein Jahrhundertsommer. Schon jetzt hat es im Land dieses Jahr so viele Hitzetage wie noch nie zuvor gegeben, also Tage ab 30 Grad. Gestern Abend hat ein Waldstück an der Landstraße zwischen Wittlich und Salmtal gebrannt und 2000 Quadratmeter waren betroffen, mehr als 150 Feuerwehrleute waren im Einsatz. Und ab heute startet das Open Flair Festival im hessischen Eschwege. Mehr als 20.000 Leute werden erwartet. Headliner sind unter anderem Biffy Clyro und die Dropkick Murphys.
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5: Hier müsst ihr aktuell am meisten Zeit einplanen. Auf der A48 Richtung Dernbach gibt es zwischen Koblenz-Nord und Bendorf-Neuwied 2 Kilometer Stau. Ihr müsst mit mindestens 15 Minuten Zeitverlust rechnen. Auf der A61 Richtung Ludwigshafen steht der Verkehr zwischen Kreuz-Frankenthal und Kreuz-Ludwigshafen auf 1 Kilometer. Ihr verliert dort etwa 1 Minute. Gute Fahrt.
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5: In Heidelberg zeigt das Thermometer aktuell 26 Grad. In Saarbrücken sind es 27 Grad. Am wärmsten ist es derzeit in Limburg mit 29 Grad. Und so wird das Wetter heute. Erwartet einen warmen Tag mit Sonne, Wolken und Regen. Das Ganze bei maximal 35 Grad.
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6: Hey ho, wunderschönen Mittwoch euch allen, Mittwoch, 5. August. Ich bin Saddle, schön, dass ihr weiter mit am Start seid. Ich habe gleich George Ezra für euch, Hold My Girl. Shania Twain ist in dieser halben Stunde mit dabei, Mumford & Sons, auch so eine Band, die will ich unbedingt irgendwann mal live erleben. Ich glaube, die haben so eine geile Energie, was die einfach rüberbringen. Stehen ganz, ganz weit oben auf meiner Bucketlist. Hoodie in the Blaufisch, sowieso legendär, ne? Und jetzt gibt's Tucker Wetmore hier mit Already.

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9: Und jetzt gibt es bei uns die Top 5 Fakten rund um Country-Musik, die man selbst im Country-Mekka Nashville nicht kennt.
10: Fakt 5.
9: Country-Musik hat maßgeblich zur Popularität der Jukebox beigetragen, besonders in den Honky-Tonks und Bars der 40er und 50er Jahre.
10: Fakt 4.
9: Einer der legendärsten Country-Auftritte war Johnny Cashs Konzert im Folsom Prison 1968 vor Hunderten von Gefängnisinsassen.
10: Fakt 3.
9: Zu den ersten Country-Musikern und Gruppen gehörten The Carter Family und Jimmy Rogers, der als Vater der Country-Musik gilt.
10: Fakt 2.
9: Im Jahr 2012 spendete Taylor Swift $4 Millionen für das Taylor Swift Education Center in der Country Music Hall of Fame.
10: Fakt 1.
9: Der Begriff Country and Western Music wurde 1949 von der Plattenindustrie eingeführt, um den abwertenden Begriff Hillbilly-Musik zu ersetzen.
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2: Hier müsst ihr aktuell am meisten Zeit einplanen. Auf der A48 Richtung Dernbach gibt es zwischen Koblenz Nord und Bendorf Neuwied 2 Kilometer Stau. Ihr verliert dort mindestens 16 Minuten. Auf der A1 Richtung Trier steht ihr zwischen Schwaich und dem Dreieck Moseltal auf 1 Kilometer. Ebenfalls 1 Kilometer Stau gibt es auf der A6 Richtung Kaiserslautern zwischen Grünstadt und Wattenheim. Habt eine gute und sichere Fahrt.
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2: In Montabaur zeigt das Thermometer aktuell 27 Grad. Frankfurt meldet 28 Grad und in Pfungstadt sind es ebenfalls 28 Grad. In den nächsten Stunden ist es klar. Heute Nacht sinkt das Thermometer auf milde 18 Grad. Morgen wird es dann freundlich mit Sonne und Wolken bei bis zu 30 Grad.
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0: Hey ho, es ist Mittwoch und mittwochs lassen wir hier noch einmal die ganz, ganz Großen der Country-Szene hochleben. An unserem Legendentag wollen wir heute nochmal Dwight Yoakam so richtig schön abfeiern. Ich meine, der zweifache Grammy-Preisträger, der hat im Laufe seiner Karriere auch genug dafür getan, über 11 Millionen Platten verkauft. Natürlich immer mit engen Jeans, tiefen Cowboy-Hut unterwegs. Allein seine ersten 3 großen 80er-Alben, allesamt Platz 1 der Billboard Top Country Charts gewesen. Legendär. Und wir wollen ihn jetzt natürlich auch hören. Hier ist 1000 Miles from Nowhere.

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1: Ich bin Diana Kramer. Im Streit über die sogenannte Rente mit 63 sieht Unionsfraktionschef Thorsten Frey weiterhin keinen Spielraum für eine Abkehr von dem Reformvorhaben. Im ZDF-Morgenmagazin verwies er vor allem auf die Kosten.
2: Die Kosten der abschlagsfreien Rente nach 45 Beitragsjahren mit 63, wie sie so heißt, die kostet etwa 10 Milliarden Euro jedes Jahr und für jeden Rentnerjahrgang. Und deshalb ist sie einfach Bestandteil eines größeren Konzeptes.
1: Zum Widerstand der ostdeutschen Ministerpräsidenten gegen eine Abschaffung der Frühverrentung äußerte Unionsfraktionschef Frey Unverständnis. Im Osten würden kaum mehr Menschen abschlagsfrei in Rente gehen als im Westen. Am Leipziger Flughafen ist in der Nacht eine Drohne nach Angaben eines NATO-Sprechers in der Nähe eines ukrainischen Flugzeugs gesichtet worden. Nach Informationen aus Sicherheitskreisen vom Morgen sollen an der Drohne auch Sprengstoff und ein Zünder befestigt gewesen sein. Die Ermittlungen laufen. Der Flughafen Leipzig-Halle hatte in der Nacht den Flugbetrieb eingestellt. Die krisengebeutelten deutschen Autobauer schauen wieder etwas optimistischer in die Zukunft. Der vom Münchner IFO-Institut erhobene Geschäftsklimaindex für die Branche stieg im Juli um 6 Punkte. Aus dem Krisenmodus kommt die Autoindustrie trotz der Aussicht auf bessere Geschäfte aber nicht heraus.
3: Verkaufseinbrüche, Exportprobleme und hohe Kosten zwingen die Autoindustrie hierzulande zum Sparen. Tausende Jobs sind in Gefahr. Auch wenn die Zeiten erstmal nicht rosiger werden, füllen sich die Auftragsbücher wieder etwas und auch die Exporterwartungen sind laut IFO-Institut gestiegen. Einige Firmen profitieren demnach auch vom europaweiten Rüstungsboom. Zum Beispiel Hersteller von Karosserien und Aufbauten, die Geräte und Komponenten bauen, die nicht nur für Autos verwendet werden können, sondern zum Beispiel auch in der Verteidigung. Katrin Müller, Nachrichtenredaktion.
1: Die Serie von Enthüllungen über alarmierende Hackerfähigkeiten führender KI-Modelle reißt nicht ab. Britische Sicherheitsforscher ertappten das KI-Modell der Entwicklerfirma Anthropic beim Versuch, eine Schwachstelle in öffentlich zugängliche Software einzuschleusen. Um menschliche Betreuer der Software zu überzeugen, habe die KI auch Fake-Identitäten erschaffen, über die sie mit ihnen kommunizierte. Dazu hätten auch sogenannte Phishing-Mails gehört, mit denen Angreifer versuchen, etwa Login-Daten abzugreifen.
4: Und jetzt für euch das Südwesten-Update mit Martin Fischer. 2026 ist in Baden-Württemberg offiziell ein Jahrhundertsommer. Schon jetzt hat es im Land dieses Jahr so viele Hitzetage wie noch nie zuvor gegeben, also Tage ab 30 Grad. Gestern Abend hat ein Waldstück an der Landstraße zwischen Wittlich und Salmtal gebrannt und 2000 Quadratmeter waren betroffen, mehr als 150 Feuerwehrleute waren im Einsatz. Und ab heute startet das Open Flair Festival im hessischen Eschwege. Mehr als 20.000 Leute werden erwartet. Headliner sind unter anderem Biffy Clyro und die Dropkick Murphys.
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5: Hier müsst ihr aktuell am meisten Zeit einplanen. Auf der A48 Richtung Dernbach zwischen Koblenz-Nord und Bendorf-Neuwied gibt es 2 Kilometer Stau. Ihr verliert dort mindestens 18 Minuten. Auf der A61 Richtung Koblenz zwischen Gundersheim und Alzey liegen Gegenstände auf der Fahrbahn. Fahrt dort bitte vorsichtig. Auf der A1 Richtung Trier zwischen Föhren und Dreieck-Moseltal steht ihr auf 1 Kilometer. Ihr braucht dort mindestens 4 Minuten länger. Habt eine gute und sichere Fahrt.
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5: In Bonn zeigt das Thermometer aktuell 28 Grad. Groß-Gerau liegt mit 29 Grad knapp darüber. Die höchste Temperatur meldet Heidelberg mit 30 Grad. In den nächsten Stunden ist es klar. Heute Nacht sinkt das Thermometer auf milde 18 Grad. Morgen wird es dann freundlich mit Sonne und Wolken bei bis zu 30 Grad.
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6: Hey, ho, wunderschönen Mittwoch kurz nach 11. Saddle hier grüßt euch und in den nächsten halben Stunden, finde ich, habe ich einen richtig guten Mix dabei. Also wirklich legendäre Songs, zum Beispiel Sundown von Gordon Lightfoot aus dem Jahr 1974, Me and Bobby McGee, Kris Kristofferson aus dem Jahr 1969, aber eben auch neuere Mucke von Mal Smith und Lenny Wilson oder auch die ganz neue Nummer von Kane Brown. Wir starten aber erstmal rein mit Jelly Roll, hier ist Hard.

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10: Hey, we're Dan and Shay.
11: And this is Save Me the Trouble.
12: Why don't you save me?
13: Wir sind so stolz auf diesen Song, einer unserer absoluten Favoriten. Jedes Mal, wenn ich ihn höre, denke ich, Shay Mooney ist einfach der beste Sänger überhaupt.
14: Er hat sich hier wirklich die Seele aus dem Leib gesungen. Schon als wir den Song geschrieben haben, hatten wir diese Vision, ihn live zu performen. Und wir glauben, das wird einer dieser Songs, den jeder mitsingt. Er setzt den Ton für unser neues Album und wir hoffen, dass er euch genauso gefällt wie uns.
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15: Hier müsst ihr aktuell am meisten Zeit einplanen. Auf der A48 Richtung Dernbach gibt es zwischen Koblenz-Nord und Bendorf-Neuwied 2 Kilometer Stau. Ihr verliert dort mindestens 15 Minuten. Auf der A61 Richtung Koblenz liegen zwischen Gundersheim und Alzey Gegenstände auf der Fahrbahn. Ebenfalls auf der A61 Richtung Koblenz stockt es zwischen dem Kreuz Ludwigshafen und dem Kreuz Frankenthal auf 2 Kilometern. Auf der A6 Richtung Kaiserslautern steht ihr zwischen Grünstadt und Wattenheim auf 1 Kilometer. Ihr braucht dort mindestens 3 Minuten länger. Habt eine gute und sichere Fahrt.
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15: In Heidelberg sind es aktuell 30 Grad, Bad Dürkheim meldet 29 Grad und in Karlsruhe zeigt das Thermometer 28 Grad. In den nächsten Stunden ist es klar. Heute Nacht sinkt das Thermometer auf milde 18 Grad. Morgen wird es dann freundlich, mit Sonne und Wolken bei bis zu 30 Grad.
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2: Hey und wunderschönen Mittwoch euch allen. Schön, dass ihr mit dabei seid. Zettel hier, ihr hört The Wolf und damit also auch besten Country. Den gibt's direkt gleich von Blake White and Bad on Bad. Nor Reed, Every Rose Has Its Own Thorn. Ein richtig gutes Cover. Und los geht's in dieser halben Stunde mit einem Duo. Und zwar mit einem Hip-Hop-Country-Duo. Post Malone feat. Morgan Wallen. Here's I Had Some Help.

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1: Ich bin Diana Kramer. Am Leipziger Flughafen ist nach Angaben eines NATO-Sprechers eine Drohne in der Nähe eines ukrainischen Flugzeugs gesichtet worden. Die Polizei habe das Fluggerät abgefangen. Nach Informationen aus Sicherheitskreisen sollen an der Drohne auch Sprengstoff und ein Zünder befestigt gewesen sein.
2: Kurz vor Mitternacht wurde die Drohne in der Nähe einer ukrainischen Transportmaschine entdeckt. Die Bundespolizei holte sie vom Himmel und untersuchte sie dann mit einem Röntgengerät. Auch ein Sprengstoffroboter kam laut Polizei Sachsen zum Einsatz. Gleichzeitig wurde am Leipziger Flughafen auch ein verdächtiger Gegenstand gefunden. Deswegen wurde der Flugbetrieb in der Nacht eingestellt. Ob diese beiden Vorfälle zusammenhängen, kann die Polizei im Moment noch nicht sagen. Die Ermittlungen laufen noch. Dafür ist ein Teil des Flughafens auch immer noch gesperrt. Fiona Reinhardt, Nachrichtenredaktion.
1: Die Debatte um die Abschaffung der abschlagsfreien Frührente nach 45 Beitragsjahren tobt. Unionsfraktionschef Thorsten Frei hat nochmals betont, dass er eine Abkehr von dem Vorhaben für ausgeschlossen hält. Die Kosten der abschlagsfreien Frührente beliefen sich auf etwa 10 Milliarden Euro pro Jahr, sagte Frei im ZDF-Morgenmagazin. Deshalb sei sie Bestandteil eines größeren Konzeptes. Durch einen russischen Raketenangriff auf die ukrainische Hauptstadt Kiew und deren Umland sind nach Behördenangaben mindestens 15 Menschen getötet worden. Das teilte der Katastrophenschutz mit. Außerdem habe es Dutzende Verletzte gegeben.
3: Die ukrainische Flugabwehr konnte bei dem massiven russischen Angriff nicht eine der 2 Dutzend ballistischen Raketen abschießen. Dem Land fehlt es an Flugabwehrraketen. Das Verteidigungsministerium hier in Moskau bestätigte, dass vor allem auch Logistik- und Lagerzentren angegriffen worden seien als Antwort. Die Ukraine greift seit Wochen solche Zentren hier in Russland an. Moskau setzt in seinem Krieg inzwischen immer mehr Raketen ein, statt wie bisher Drohnen, und erhöht so weiter den Druck auf Kiew. Aus Moskau, Ulf Mauder.
1: Zum Sport. Florian Wellbrock hat bei den Europameisterschaften in Paris seine 2. Goldmedaille im Freiwasserschwimmen geholt. Der 28-jährige gebürtige Bremer gewann nach seinem Sieg über die olympischen 10 Kilometer auch das Rennen über die halbe Distanz in der Seine. Für Wellbrock war es die 5. Medaille bei Europameisterschaften im Freiwasser.
4: Und jetzt für euch das Südwesten-Update mit Martin Fischer. 2026 ist in Baden-Württemberg offiziell ein Jahrhundertsommer. Schon jetzt hat es im Land dieses Jahr so viele Hitzetage wie noch nie zuvor gegeben, also Tage ab 30 Grad. Gestern Abend hat ein Waldstück an der Landstraße zwischen Wittlich und Salmtal gebrannt und 2000 Quadratmeter waren betroffen, mehr als 150 Feuerwehrleute waren im Einsatz. Und ab heute startet das Open Flair Festival im hessischen Eschwege. Mehr als 20.000 Leute werden erwartet. Headliner sind unter anderem Biffy Clyro und die Dropkick Murphys.
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5: Hier müsst ihr aktuell am meisten Zeit einplanen. Auf der A61 Richtung Koblenz gibt es zwischen Kreuz Mutterstadt und Kreuz Frankenthal 7 Kilometer Stau. Ebenfalls auf der A61 Richtung Koblenz liegen Gegenstände auf der Fahrbahn zwischen Gundersheim und Alzey. Auf der A3 Richtung Frankfurt staut es sich zwischen Dietz und Limburg Nord auf 4 Kilometern. Auf der A48 Richtung Dernbach stockt der Verkehr zwischen Koblenz Nord und Bendorf Neuwied auf 2 Kilometern. Gute Fahrt.
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5: In Bitburg sind es aktuell 31 Grad. In Limburg ebenfalls 31 Grad. In Grünstadt messen wir 30 Grad. In den nächsten Stunden ist es klar. Heute Nacht sinkt das Thermometer auf milde 18 Grad. Morgen wird es dann freundlich mit Sonne und Wolken bei bis zu 30 Grad.
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6: Es ist kurz nach 12 an diesem sommerlichen Mittwochmittag und wir starten hier jetzt direkt rein mit Some Whiskey von Warren Siders. Ich muss sagen, das ist ein Song, da kann man das Radio ruhig nochmal ein Stückchen lauter drehen, als es ohnehin schon ist. Ich bin Leonie und einen wunderschönen Mittwoch euch.

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2: Hey Wölfe, hier ist euer Country Baron und ich habe jetzt drei Geschichten zu unserer Legende Dolly Parton. Dolly Parton schrieb 1973 I Will Always Love You als Abschiedslied für ihren Mentor Porter Wagoner, als sie dessen Show verlassen hatte. Die Country-Version war schon Hit, aber als Whitney Houston den Song 1992 für The Bodyguard gecovert hatte, wurde er weltweit berühmt. Houstons Version machte das Lied noch legendärer und zeigte, wie zeitlos Dollys Original ist. '95 startete Dolly Parton die Imagination Library, ein Programm, das kostenlose Bücher an Kinder in armen Gegenden verteilt. Was als kleines Projekt in Tennessee begonnen hatte, ist mittlerweile ein weltweiter Erfolg. Heute bekommen über 2 Millionen Kinder in den USA, Kanada und Großbritannien regelmäßig Bücher, was Dollys Engagement für Bildung unterstreicht.
7: Jolene, Jolene, Jolene, Jolene.
2: 1999 wurde Dolly Parton in die Country Music Hall of Fame aufgenommen. Das ist wie der Oscar der Country Musik. Ihre Aufnahme war ein riesiger Karrieremoment und würdigte ihren riesigen Einfluss auf das Genre und ihre Pionierarbeit im Country-Bereich.
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1: Hier müsst ihr aktuell am meisten Zeit einplanen. Auf der A48 Richtung Dernbach gibt es zwischen Koblenz-Nord und Bendorf-Neuwied 2 Kilometer Stau. Der Zeitverlust beträgt mindestens 14 Minuten. Auf der A65 Richtung Landau steht ihr zwischen Insheim und Landau-Zentrum auf 1 Kilometer. Ihr verliert dort mindestens 6 Minuten. Auf der A61 Richtung Koblenz liegen zwischen Gundersheim und Alzey Gegenstände auf der Fahrbahn. Ebenfalls Richtung Koblenz stockt es zwischen dem Kreuz Ludwigshafen und dem Kreuz Frankenthal auf 1 Kilometer. Wir wünschen euch eine gute Fahrt.
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1: Bei euch in Bad Neuenahr-Ahrweiler sind es aktuell 28 Grad. In Neuwied messen wir 29 Grad und in Remagen ist es genauso warm. In den nächsten Stunden ist es klar. Heute Nacht sinkt das Thermometer auf milde 18 Grad. Morgen wird es dann freundlich mit Sonne und Wolken bei bis zu 30 Grad.
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2: Mittwoch heißt bei uns Legendentag hier bei The Wolf und die Legende dieser Woche ist Dwight Yoakam. Der hat eine ziemlich spannende Lebensgeschichte, denn er gehört zu den Legenden, die am Anfang von Nashville abgelehnt wurden. Er hat es aber trotzdem bis ganz nach oben an die Country-Spitze geschafft und hier ist er jetzt mit einem Cover von Guy Mitchell. Hier ist Dwight Yoakam mit Heartaches by the Number.

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1: Ich bin Diana Kramer. Russland hat die Ukraine einmal mehr mit einer massiven Angriffswelle überzogen. Dabei wurden nach Angaben der ukrainischen Behörden in der Hauptstadt Kiew und im Umland mindestens 15 Menschen getötet.
2: Die ukrainische Flugabwehr konnte bei dem massiven russischen Angriff nicht eine der 2 Dutzend ballistischen Raketen abschießen. Dem Land fehlt es an Flugabwehrraketen. Das Verteidigungsministerium hier in Moskau bestätigte, dass vor allem auch Logistik- und Lagerzentren angegriffen worden seien als Antwort. Die Ukraine greift seit Wochen solche Zentren hier in Russland an. Aus Moskau, Ulf Mauder.
1: Bedrohlicher Zwischenfall am Leipziger Flughafen. Dort ist in der Nacht nach Angaben eines NATO-Sprechers eine Drohne in der Nähe eines ukrainischen Transportflugzeugs abgefangen worden. Nach Informationen aus Sicherheitskreisen soll an der Drohne Sprengstoff mit einem Zünder befestigt gewesen sein. Der Flughafen Leipzig-Halle hatte in der Nacht den Flugbetrieb eingestellt. Wieder ein Fall, bei dem ein Test mit künstlicher Intelligenz aus dem Ruder gelaufen ist. Britische Sicherheitsforscher ertappten ein KI-Modell beim Versuch, eine Schwachstelle in öffentlich zugängliche Software einzuschleusen. Besonders brisant, die KI wollte dafür auch einen zuständigen Menschen manipulieren.
3: KI-Modelle sollen selbstständig Aufgaben lösen. Problematisch wird's aber, wenn sie selbst zum Hacker werden. Um das zu testen, hatten britische Forscher den Modellen von Anthropic und des ChatGPT-Entwicklers OpenAI Zugang zum Internet gewährt. Statt sich aber nur Softwarewerkzeuge zu holen, um eine Aufgabe zu erfüllen, legte sich die Anthropic-KI einen Account zu, erschuf Fake-Identitäten und versuchte gezielt, einen Betreuer der Software zu manipulieren. Verschickt wurden auch Phishing-Mails zum Abgreifen sensibler Daten. Bemerkt hatten die Forscher das Ganze wohl auch erst bei einer späteren Auswertung. Katrin Müller, Nachrichtenredaktion.
1: Weit mehr als 100.000 Personen haben seit dem 19. Mai schon einen Antrag auf Förderung eines E-Autos gestellt. Laut dem Bundesamt für Wirtschaft und Ausfuhrkontrolle beziehen sich mehr als 90% der Anträge auf reine E-Autos, die übrigen auf Hybride oder Autos mit sogenannten Reichweitenverlängerern. Voraussetzung für die Förderung ist eine Zulassung des Fahrzeugs seit dem 1. Januar dieses Jahres. Für das Förderprogramm stehen bis 2029 3 Milliarden € zur Verfügung. Das soll für 800.000 Fahrzeuge ausreichen.
4: Und jetzt für euch das Südwesten-Update mit Martin Fischer. 2026 ist in Baden-Württemberg offiziell ein Jahrhundertsommer. Schon jetzt hat es im Land dieses Jahr so viele Hitzetage wie noch nie zuvor gegeben, also Tage ab 30 Grad. Gestern Abend hat ein Waldstück an der Landstraße zwischen Wittlich und Salmtal gebrannt und 2000 Quadratmeter waren betroffen. Mehr als 150 Feuerwehrleute waren im Einsatz. Und ab heute startet das Open Flair Festival im hessischen Eschwege. Mehr als 20.000 Leute werden erwartet. Headliner sind unter anderem Biffy Clyro und die Dropkick Murphys.
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5: Hier müsst ihr aktuell am meisten Zeit einplanen. Auf der A48 Richtung Dernbach gibt es zwischen Koblenz Nord und Bendorf Neuwied 2 Kilometer Stau. Auf der A1 Richtung Trier steht ihr zwischen Föhren und dem Dreieck Moseltal auf 1 Kilometer. Habt eine gute und sichere Fahrt.
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5: In Neustadt an der Weinstraße sind es aktuell 32 Grad. In Bad Honnef werden 30 Grad gemessen. Und in Saarbrücken zeigt das Thermometer 29 Grad. In den nächsten Stunden ist es klar. Heute Nacht sinkt das Thermometer auf milde 18 Grad. Morgen wird es dann freundlich mit Sonne und Wolken bei bis zu 30 Grad.
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6: Kurz nach 1 an diesem Mittwoch und ja, es ist warm. Der Sommer gibt nochmal so richtig Gas und da kommt die The Wolf Summertime ins Spiel. Habt ihr vielleicht einen Song, den ihr bei diesen Temperaturen rauf und runter hört? Na, dann geht doch einfach mal bei uns auf die The Wolf Website und stimmt genau für diesen Song ab. Aktuell auf Platz 1 ist Kid Rock mit All Summer Long. Ich würde sagen, das ist schon mal eine gute Wahl, aber die Summertime ist noch lange nicht vorbei. Hier geht es jetzt erstmal weiter mit Fix What You Didn't Break von Nate Smith.

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11: Gemeinsam schauen wir jetzt auf die Top 3 Country-Songs aus dem Jahr 1993.
0: Platz 3.
11: George Strait, Easy Come, Easy Go.
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0: Platz 2.
11: John Michael Montgomery, I Love the Way You Love Me.
0: Platz 1.
11: Kaum ein Songname ist als Radiomoderator schwerer auszusprechen. Alan Jackson mit Chattahoochee.

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1: Auf der A48 Richtung Dernbach gibt es zwischen Koblenz-Nord und Bendorf-Neuwied 2 Kilometer Stau. Auf der A65 Richtung Landau steht ihr zwischen Insheim und Landau-Zentrum auf 1 Kilometer. Gute Fahrt.
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1: In Bad Honnef sind es aktuell 31 Grad, in Worms zeigt das Thermometer 32 Grad und in Neustadt an der Weinstraße sind es ebenfalls 32 Grad. In den nächsten Stunden ist es überwiegend bewölkt, heute Nacht sinkt das Thermometer auf milde 16 Grad. Morgen wird es dann freundlich mit Wolken und sonnigen Abschnitten bei bis zu 28 Grad.
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2: Und hier geht es jetzt in der nächsten halben Stunde weiter mit einer guten Mischung aus alt und neu. Mit dabei ist Cody Johnson, die Pretenders, Alan Jackson, Post Malone mit Blake Shelton und. Aber als erstes kommt A Bar Song Tipsy von Shaboozey. Ich bin Leonie, einen wunderschönen Mittwoch euch.
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1: Ich bin Thomas Brockt. 7 der 16 Ministerpräsidenten sind dagegen, die abschlagsfreie Rente mit 63 abzuschaffen. Unionsfraktionschef Frey sieht für die Frührente aber keinen Spielraum und verwies im ZDF-Morgenmagazin auf die Kosten.
2: Die Kosten für die abschlagsfreie Rente ab 63 belaufen sich auf 10 Milliarden Euro jedes Jahr und für jeden Rentnerjahrgang, rechnet Unionsfraktionschef Frey vor. Er verstehe auch den Widerstand der ostdeutschen Ministerpräsidenten nicht, denn im Osten würden kaum mehr Menschen abschlagsfrei in Rente gehen als im Westen. Und dann vor allem gesündere und wohlhabendere, die noch arbeiten könnten, sagt Frey. Ein Blick in die Statistik zeigt, jeder oder jede siebte zwischen 65 und 74 Jahren arbeitet neben der Rente noch. Katrin Müller, Nachrichtenredaktion.
1: Am Leipziger Flughafen ist eine Drohne nach Angaben eines NATO-Sprechers in der Nähe eines ukrainischen Flugzeugs gesichtet worden. Die Polizei habe das Fluggerät in der Nacht gesichert. Nach Informationen aus Sicherheitskreisen sollen an der Drohne Sprengstoff und ein Zünder befestigt gewesen sein. Der Flughafen Leipzig-Halle hatte in der Nacht den Flugbetrieb eingestellt. FIFA-Boss Infantino hat für heute zu einer Krisensitzung des Weltverbandes nach Marokko geladen. Das melden britische Medien und auch die deutsche Presseagentur hat entsprechende Informationen. Inhalt und Ausgang der Gespräche sind aber noch offen.
3: Offenbar will Infantino checken, wie es in seiner engeren Umgebung um seinen Rückhalt bestellt ist. Denn laut BBC nehmen unter anderem Generalsekretär Graafström und Finanzchef Payer an der Sitzung teil. Allerdings hatte auch der Generalsekretär in einer internen Mail mindestens die Abläufe rund um Infantinos gescheiterten Investorendeal beklagt. Aktuell kommen jetzt noch Erpressungsvorwürfe vom Chef des jordanischen Fußballverbandes dazu. Zwar deutet zurzeit nichts auf einen Rücktritt Infantinos hin, aber die Luft für den FIFA-Chef wird immer dünner. Thomas Thonfeld, Sportredaktion.
1: Florian Wellbrock hat bei den Europameisterschaften in Paris seine zweite Goldmedaille im Freiwasserschwimmen geholt. Er gewann nach seinem Sieg über die olympischen 10 Kilometer auch das Rennen über die halbe Distanz in der Seine. Für Wellbrock war es bereits die 5. Medaille bei Europameisterschaften im Freiwasser.
4: Und jetzt für euch das Südwesten-Update mit Martin Fischer. 2026 ist in Baden-Württemberg offiziell ein Jahrhundertsommer. Schon jetzt hat es im Land dieses Jahr so viele Hitzetage wie noch nie zuvor gegeben, also Tage ab 30 Grad. Gestern Abend hat ein Waldstück an der Landstraße zwischen Wittlich und Salmtal gebrannt und 2000 Quadratmeter waren betroffen, mehr als 150 Feuerwehrleute waren im Einsatz. Und ab heute startet das Open Flair Festival im hessischen Eschwege. Mehr als 20.000 Leute werden erwartet. Headliner sind unter anderem Biffy Clyro und die Dropkick Murphys.
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5: Hier müsst ihr aktuell am meisten Zeit einplanen. Auf der A48 Richtung Dernbach gibt es zwischen Koblenz Nord und Bendorf Neuwied 2 Kilometer Stau. Auf der A65 Richtung Landau steht ihr zwischen Insheim und Landau Zentrum auf 1 Kilometer. Gute Fahrt.
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5: In Bad Ems sind es aktuell 28 Grad, in Köln ebenfalls 28 Grad. In Mainz wird es mit 33 Grad deutlich wärmer. In den nächsten Stunden ist es überwiegend bewölkt. Heute Nacht sinkt das Thermometer auf milde 16 Grad. Morgen wird es dann freundlich mit Wolken und sonnigen Abschnitten bei bis zu 28 Grad.
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6: Plus mal 2, hier ist euer Country-Baron. Schön, dass ihr wieder mit dabei seid und es war ja gestern so heiß, auch bei uns im Büro 29 Grad, da hätte man eigentlich mal so ein Kinderplanschbecken mitnehmen müssen. Also zumindest mal für die Füße. Also ich überlege mir noch, wie ich mich heute abkühle und wünsche euch einen schönen Tag jetzt mit Dasha und Oh Anna.

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1: Max McNown hier bei The Wolf mit Dunfor. Schön, dass ihr wieder mit dabei seid und wir feiern ja heute wieder eine Legende des Country. Das machen wir immer mittwochs und heute feiern wir Dwight Yoakam.
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3: Nashville, die Hauptstadt des Country und die Stadt, in der Dwight Yoakam 1977 versucht, Countrystar zu werden. Aber er scheitert. Das Publikum in Nashville lehnt ihn ab. Enge Jeans, tiefsitzender Cowboy-Hut und ein Sound, der nicht einfach nur Country ist, sondern traditionellen Country, Bluegrass, Rockabilly, den Bakersfield-Sound und Einflüsse von Elvis Presley und den Beatles verbindet. Aber genau das war das Problem. Nashville war zu modern, die Musik hatte zu viele Pop-Einflüsse und Dwight hat da so gar nicht reingepasst. Und doch hat er es geschafft, die Country-Musik zu verändern. Weit weg von Nashville, in Los Angeles. Hier findet er ein Publikum, das genau auf seinen Sound gewartet hat. Aber erstmal zurück an den Anfang, in die Kleinstadt Pikeville im Bundesstaat Kentucky. Hier kommt Dwight Yoakam am 23. Oktober 1956 zur Welt. Musik war schnell ein großer Teil seines Lebens und mit 6 Jahren greift er bereits zur Gitarre. Auch wenn er in Los Angeles ein Publikum gefunden hat, so richtig viel Geld verdienen konnte er damit nicht, sodass er tagsüber als Lastwagenfahrer arbeiten musste. Ein selbstfinanziertes Album verschafft ihm dann einen Plattenvertrag. 1986 erscheint sein Debütalbum Guitars, Cadillacs, etc., etc. und das verkauft sich einfach mehr als 1 Million Mal. 1988 folgt mit Streets of Bakersfield sein erster Nummer 1-Hit. Hey, you don't know me, but you don't like me. Ach ja, und nebenbei war er noch Hollywood-Star. In Nashville abgelehnt, in Los Angeles gefeiert und später an der Spitze der Country-Charts. Mit 2 Grammys ausgezeichnet und über 11 Millionen verkauften Platten. Dwight Yoakam zeigt, dass es am Ende wichtig ist, an sich selbst zu glauben. Und genau das macht ihn zu einer absoluten Country-Legende.

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3: Und wir schauen jetzt hier auf die drei größten Country-Songs aus dem Jahr 1981.
0: Platz 3.
3: Achtung, wir starten mit echter Ohrwurm-Gefahr. Elvira, The Oak Ridge Boys.
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0: Platz 2.
3: Tennessee Whiskey kennen wahrscheinlich ganz viele von euch durch Chris Stapleton aus dem Jahr 2015, aber auch das Original hat es sowas von in sich. Tennessee Whiskey von George Jones.
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0: Platz 1.
3: Auf Platz 1 im Jahr 1981 dann aber I Love a Rainy Night von Eddie Rabbit. Der Song entstand, als Rabbit während eines nächtlichen Gewitters in Nashville nach Inspiration suchte.
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13: Hier müsst ihr aktuell am meisten Zeit einplanen. Auf der A48 Richtung Dernbach gibt es zwischen Koblenz Nord und Bendorf Neuwied 2 Kilometer Stau. Ihr verliert dort mindestens 17 Minuten. Auf der A65 Richtung Landau steht ihr zwischen Insheim und Landau Zentrum auf 1 Kilometer. In der Gegenrichtung Richtung Karlsruhe stockt der Verkehr zwischen Landau Nord und Landau Zentrum. Wir wünschen euch eine gute Fahrt.
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13: In Saarbrücken sind es aktuell 29 Grad, in Viernheim zeigt das Thermometer 32 Grad. Genauso warm ist es derzeit auch in Mainz. In den nächsten Stunden ist es überwiegend bewölkt, heute Nacht sinkt das Thermometer auf milde 16 Grad. Morgen wird es dann freundlich mit Wolken und sonnigen Abschnitten bei bis zu 28 Grad.
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3: Wir machen weiter hier bei The Wolf und gleich gibt's einen neuen Song, nämlich My Americana von Tyler Braden. Den hören wir uns an. Davor gibt's aber noch Luke Combs, Fleetwood Mac und auch Terry Clark und Lainey Wilson. Schönen Mittwoch euch.

Sherry Clark und Lainey Wilson hier bei The Wolf. Und liebe Wölfe, wir halten euch natürlich hier auch bei den neuen Songs auf dem Laufenden. Und einer der spannendsten Künstler der letzten Jahre ist definitiv Tyler Braden. Der ehemalige Feuerwehrmann aus Alabama steht für ehrlichen, rauen Country-Rock und genau das hört man auch in seiner neuen Single My Americana. Diesmal wird's aber etwas ruhiger. Der Song blickt zurück auf eine Sommerliebe, die viel zu schnell vorbei war und auf all die Erinnerungen, die trotzdem bleiben. Tyler Braden selbst sagt, dass er beim Schreiben sofort das Gefühl hatte, das hier ist etwas Besonderes. Er wollte einen Song schaffen, der nach Sommer klingt und einen für einen Moment zurück an genau diese Erinnerung bringt. Hier ist die neue Single von Tyler Braden, My Americana, by The Wolf.

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1: Ich bin Thomas Bock. Im Prozess gegen die rechtsextreme Terrorgruppe Letzte Verteidigungswelle sind heute die Urteile gefallen. Das hanseatische Oberlandesgericht hat 8 Angeklagte unter anderem wegen versuchten Mordes und Brandstiftung zu Haftstrafen zwischen 1,5 und 5 Jahren verurteilt.
2: Das Gericht ist überzeugt, dass die Gruppe Brand- und Sprengstoffanschläge auf Asylbewerberheime und linke Einrichtungen verübt und geplant hat. Dabei hinterließen die Mitglieder an den Fassaden unter anderem auch Hakenkreuze und rassistische Parolen. Außerdem soll die Gruppe sogenanntes Pedo-Hunting gemacht haben, also Jagd auf Menschen, die sie für Pädophile hielten. Weil die Angeklagten zur Tatzeit zwischen 14 und 21 Jahre alt waren, wurden sie nach Jugendstrafrecht verurteilt. Gegen weitere Mitglieder der Gruppe sollen noch Ermittlungen laufen. Fiona Reinhardt, Nachrichtenredaktion.
1: 7 der 16 Ministerpräsidenten sind dagegen, die abschlagsfreie Rente mit 63 abzuschaffen. Unionsfraktionschef Frei sieht für die Frührente aber keinen Spielraum und verwies im ZDF-Morgenmagazin auf die Kosten.
3: Die Kosten für die abschlagsfreie Rente ab 63 belaufen sich auf 10 Milliarden Euro jedes Jahr und für jeden Rentnerjahrgang, rechnet Unionsfraktionschef Frei vor. Er verstehe auch den Widerstand der ostdeutschen Ministerpräsidenten nicht, denn im Osten würden kaum mehr Menschen abschlagsfrei in Rente gehen als im Westen. Und dann vor allem gesündere und wohlhabendere, die noch arbeiten könnten, sagt Frei. Ein Blick in die Statistik zeigt, jeder oder jede Siebte zwischen 65 und 74 Jahren arbeitet neben der Rente noch. Katrin Müller, Nachrichtenredaktion.
1: Am Leipziger Flughafen ist eine Drohne nach Angaben eines NATO-Sprechers in der Nähe eines ukrainischen Flugzeugs gesichtet worden. Die Polizei habe das Fluggerät in der Nacht gesichert. Nach Informationen aus Sicherheitskreisen sollen an der Drohne Sprengstoff und ein Zünder befestigt gewesen sein. Der Flughafen Leipzig-Halle hatte in der Nacht den Flugbetrieb eingestellt. Florian Wellbrock hat bei den Europameisterschaften in Paris seine 2. Goldmedaille im Freiwasserschwimmen geholt. Er gewann nach seinem Sieg über die olympischen 10 Kilometer auch das Rennen über die halbe Distanz in der Seine. Für Wellbrock war es bereits die 5. Medaille bei Europameisterschaften im Freiwasser.
4: Und jetzt für euch das Südwesten-Update mit Talien Wernberger. Trotz weniger Jobs wächst die Zahl der Aufträge in Baden-Württembergs Industrie. Das zeigen aktuelle Zahlen der Landesstatistiker. Experten nach sei aber trotzdem keine Erholung in Sicht. Hintergrund seien die gesunkenen Weltmarktpreise für Energie und Rohstoffe. Im Kampf gegen Kindesmissbrauch und Kinderpornografie haben Ermittler Razzien in Hessen durchgeführt. Die Ermittlungen laufen. Der Landeselternbeirat von Rheinland-Pfalz fordert konkrete Hitzeschutzrichtlinien. Landeselternsprecher Dennis Scholz berichtet gegenüber der dpa von belastenden Situationen an Schulen.
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5: Hier müsst ihr aktuell am meisten Zeit einplanen. Auf der A65 Richtung Ludwigshafen gibt es zwischen Insheim und Landau Nord 3 Kilometer Stau. Ihr verliert dort mindestens 13 Minuten. Auf der A48 Richtung Bernbach steht ihr zwischen Koblenz Nord und Bendorf Neuwied auf 2 Kilometern. Grund ist eine ungesicherte Unfallstelle auf allen Fahrstreifen. Wir wünschen euch eine gute Fahrt.
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5: In Darmstadt sind es aktuell 31 Grad. In Bad Dürkheim zeigt das Thermometer 32 Grad. In Worms ebenfalls. In den nächsten Stunden ist es überwiegend bewölkt. Heute Nacht sinkt das Thermometer auf milde 16 Grad. Morgen wird es dann freundlich mit Wolken und sonnigen Abschnitten bei bis zu 28 Grad.
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6: Kurz nach 3 und ihr habt es bestimmt mitbekommen, wir feiern ja jeden Mittwoch unsere Legenden des Country und heute ist Mittwoch. Wir feiern heute deshalb Dwight Yoakam. Das ist eine Legende des Country und gleich gibt's den Song des Tages natürlich von Dwight Yoakam. Geht los nach 3 Songs.

Und heute steht bei The Wolf ja alles im Zeichen von Dwight Yoakam. Heute ist unser großer Legendentag. Und Dwight Yoakam ist so einer der Künstler, die den klassischen Honky-Tonk-Sound zurück ins Rampenlicht gebracht haben und vor allem Country in den 80ern wieder richtig cool gemacht haben. Und deshalb passt unser Song des Tages heute auch perfekt. Guitars, Cadillacs. Das war nicht nur Dwight Yoakams erster großer Hit, sondern auch der Song, mit dem seine Karriere so richtig Fahrt aufgenommen hat. Bis heute gehört er zu den Liedern, die einfach auf keiner Country-Party fehlen dürfen. Hier ist unser Song des Tages, Guitars, Cadillacs von Dwight Yoakam bei The Wolf.

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4: Hey everybody, this is Kenny and this is Setting the World on Fire with my friend Pink.
5: Eine Weile nachdem ich den Song geschrieben hatte, wurde mir klar, dass er eine weibliche Stimme braucht. Und Pinks Stimme bringt einfach so viel Gefühl mit. Wenn ich sie singen höre, spüre ich Freundschaft, Sehnsucht, eine gewisse Härte, aber auch viel Herz. Genau das macht für mich einen großartigen Sänger aus. Jemanden, der all diese Emotionen gleichzeitig vermitteln kann. Ich habe sie immer sehr geschätzt und ihre Stimme geliebt, weil ich ihr jedes Wort abnehme, wenn sie singt. Ich glaube, Setting the World on Fire fängt diesen besonderen Moment ein, in dem aus Mögen Liebe wird. Es spiegelt die Energie wider, die entsteht, wenn du erkennst, dass sich dein ganzes Leben verändern wird und du nichts dagegen tun kannst. Gleichzeitig bringt der Song auch die Dringlichkeit zum Ausdruck, die mit genau diesem Moment einhergeht.
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1: Hier steht ihr aktuell am längsten. Auf der A65 Richtung Landau gibt es zwischen Rohrbach und Landau Zentrum 3 Kilometer Stau. In der Gegenrichtung Richtung Ludwigshafen stockt der Verkehr zwischen Edenkoben und Neustadt Nord auf 2 Kilometern. Auf der A61 Richtung Koblenz stockt es zwischen Kreuz Mutterstadt und Kreuz Frankenthal auf 3 Kilometern. Ebenfalls auf der A48 Richtung Dernbach steht ihr zwischen Koblenz Nord und Bendorf auf 2 Kilometern. Gute Fahrt.
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1: Bei euch in Grünstadt sind es aktuell 31 Grad. In Limburg zeigt das Thermometer 30 Grad und in Euskirchen sind es ebenfalls 30 Grad.
3: In den nächsten Stunden ist es überwiegend bewölkt. Heute Nacht sinkt das Thermometer auf milde 16 Grad. Morgen wird es dann freundlich mit Wolken und sonnigen Abschnitten bei bis zu 28 Grad.
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4: Weiter geht's jetzt mit Riley Green und Think As You Drunk. Ganz vorne mit dabei bei uns in der Hot 20. Wir hören ja diesen Freitag wieder rein in die 20 besten Country-Songs der Woche. Das macht richtig Laune. Also wer Bock auf New Country hat, der hört dann diesen Freitag mal ab 16 Uhr rein. Und hier ist jetzt Riley Green.

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1: Und Shania Twain, die zeigt gerade wieder, warum sie bis heute zu den größten Namen der Country-Musik gehört. Für ihren neuen Song Little Miss Train hat sie sich mit Country-Legende Tanya Tucker zusammengetan. Und der Titel ist dabei eine kleine Zeitreise zurück zu ihren Anfängen. Also Shania blickt auf das junge Mädchen zurück, das damals mit großen Träumen angefangen hat und feiert gleichzeitig ihren ganz eigenen Weg. Mit Tanya Tucker an ihrer Seite bekommt der Song dann auch nochmal eine besondere Bedeutung, weil hier zwei Generationen von Country-Legenden aufeinandertreffen und Tanya Tucker auch immer so ein bisschen das Vorbild von Shania Twain war. Hier sind Shania Twain und Tanya Tucker jetzt bei The Wolf mit Little Miss Twain.

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1: Ich bin Thomas Brockt. Nach dem nächtlichen Drohnenvorfall am Flughafen Leipzig haben Spezialisten der Bundespolizei eine Drohne mit einer Sprengvorrichtung entschärft. Laut Landeskriminalamt wurde der Zünder einer noch unbekannten Sprengvorrichtung entfernt. In dem Fall haben jetzt auch Terrorismus- und Extremismus-Ermittler übernommen. Eine politische Motivation wird nicht ausgeschlossen. Die Drohne war auf einer Start- und Landebahn gefunden worden. Ein mutmaßlich zweites unbekanntes Flugobjekt war mit einem Frachtflugzeug zusammengestoßen, das leicht beschädigt wurde. Im Prozess gegen die rechtsextreme Terrorgruppe Letzte Verteidigungswelle sind heute die Urteile gefallen. Das hanseatische Oberlandesgericht hat 8 Angeklagte zu Haftstrafen zwischen 1,5 und 5 Jahren verurteilt.
2: Das Gericht ist überzeugt, dass die Gruppe Brand- und Sprengstoffanschläge auf Asylbewerberheime und linke Einrichtungen verübt und geplant hat. Dabei hinterließen die Mitglieder an den Fassaden unter anderem auch Hakenkreuze und rassistische Parolen. Außerdem soll die Gruppe sogenanntes Pedo-Hunting gemacht haben, also Jagd auf Menschen, die sie für Pädophile hielten. Weil die Angeklagten zur Tatzeit zwischen 14 und 21 Jahre alt waren, wurden sie nach Jugendstrafrecht verurteilt. Fiona Reinhardt, Nachrichtenredaktion.
1: Wieder ein Fall, bei dem ein Test mit künstlicher Intelligenz aus dem Ruder gelaufen ist. Diesmal hat ein KI-Modell der Entwicklerfirma Anthropic versucht, eine Schwachstelle in frei zugängliche Software einzuschleusen. Laut britischen Forschern wollte die KI dafür sogar einen Menschen manipulieren.
3: Die Forscher waren verblüfft, denn das KI-Modell nutzte seinen Zugang zum Internet nicht nur für Programmierhilfen, sondern legte eigenständig gefälschte Identitäten an und verschickte Phishing-Mails, um die Softwarebetreuer auszutricksen. Als der manipulierte Programmcode entdeckt wurde, gab die künstliche Intelligenz einen Fehler zu. Anschließend versuchte sie allerdings, die Sicherheitslücke in angeblichen Korrekturen noch einmal einzubauen. Aus London, Philipp Detlefs.
1: Die niedrigen Wasserstände der deutschen Flüsse haben bislang keine negativen Auswirkungen auf die Energieversorgung. Laut Bundeswirtschaftsministerium sind derzeit keine Engpässe bei Öl und Kraftstoffen zu beobachten. Auch Kraftwerke mussten bislang nicht gedrosselt werden. Wegen des Niedrigwassers an der Donau mussten zuletzt mehrere Wasserkraftwerke in Österreich ihre Produktion drosseln. In Ungarn und in Rumänien wurden Kernkraftwerke heruntergefahren, weil es dort an Kühlwasser fehlte.
4: Und jetzt für euch das Südwesten-Update mit Talia Nürnberger. Trotz weniger Jobs wächst die Zahl der Aufträge in Baden-Württembergs Industrie. Das zeigen aktuelle Zahlen der Landesstatistiker. Experten nach sei aber trotzdem keine Erholung in Sicht. Hintergrund seien die gesunkenen Weltmarktpreise für Energie und Rohstoffe. Im Kampf gegen Kindesmissbrauch und Kinderpornografie haben Ermittler Razzien in Hessen durchgeführt. Die Ermittlungen laufen. Der Landeselternbeirat von Rheinland-Pfalz fordert konkrete Hitzeschutzrichtlinien. Landeselternsprecher Dennis Scholz berichtet gegenüber der dpa von belastenden Situationen an Schulen.
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5: Hier müsst ihr aktuell am meisten Zeit einplanen. Auf der A61 Richtung Koblenz gibt es zwischen Pfalzmarkt und dem Kreuz Frankenthal 4 Kilometer stockenden Verkehr. Auf der A65 Richtung Ludwigshafen stockt es zwischen Ebenkoben und Neustadt Nord auf 3 Kilometern. In der Gegenrichtung Richtung Landau steht ihr zwischen Insheim und Landau Zentrum 2 Kilometer. Auf der A48 Richtung Dernbach gibt es zwischen Koblenz Nord und Bendorf Neuwied 2 Kilometer Stau. Gute Fahrt.
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5: In Remagen und Worms zeigt das Thermometer aktuell 32 Grad. In Pirmasens sind es 30 Grad. In den nächsten Stunden ist es überwiegend bewölkt. Heute Nacht sinkt das Thermometer auf milde 16 Grad. Morgen wird es dann freundlich mit Wolken und sonnigen Abschnitten bei bis zu 28 Grad.
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6: Kurz nach 4 und heute ist ja unser großer Legendentag. Heute feiern wir Dwight Yoakam und gleich gibt's einen Deep Dive. Ja, in sein Leben. Wir haben was für euch vorbereitet. Geht los nach 3 Songs und den Start macht jetzt Drake Milligan mit What I Couldn't Forget.

0: Dasher hier bei The Wolf mit Austin Bootstrap Workin'. Schön, dass ihr an diesem Mittwoch mit dabei seid. Und liebe Wölfe, wir feiern ja jeden Mittwoch unsere Legenden des Country. Und heute feiern wir Dwight Yoakam. Die Kollegin Leonie nimmt euch jetzt mit auf eine Reise durch sein Leben.
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2: Nashville, die Hauptstadt des Country und die Stadt, in der Dwight Yoakam 1977 versucht, Countrystar zu werden, aber er scheitert. Das Publikum in Nashville lehnt ihn ab. Enge Jeans, tiefsitzender Cowboyhut und ein Sound, der nicht einfach nur Country ist, sondern traditionellen Country, Bluegrass, Rockabilly, den Bakersfield-Sound und Einflüsse von Elvis Presley und den Beatles verbindet. Aber genau das war das Problem. Nashville war zu modern, die Musik hatte zu viele Pop-Einflüsse und Dwight hat da so gar nicht reingepasst. Und doch hat er es geschafft, die Country-Musik zu verändern. Weit weg von Nashville, in Los Angeles. Hier findet er ein Publikum, das genau auf seinen Sound gewartet hat. Aber erstmal zurück an den Anfang, in die Kleinstadt Pikeville im Bundesstaat Kentucky. Hier kommt Dwight Yoakam am 23. Oktober 1956 zur Welt. Musik war schnell ein großer Teil seines Lebens und mit 6 Jahren greift er bereits zur Gitarre. Auch wenn er in Los Angeles ein Publikum gefunden hat, so richtig viel Geld verdienen konnte er damit nicht, sodass er tagsüber als Lastwagenfahrer arbeiten musste. Ein selbstfinanziertes Album verschafft ihm dann einen Plattenvertrag. 1986 erscheint sein Debütalbum Guitars, Cadillacs, etc., etc. und das verkauft sich einfach mehr als 1 Million Mal. 1988 folgt mit Streets of Bakersfield sein erster Nummer 1-Hit. Hey, you don't know me, but you don't like me. Ach ja, und nebenbei war er noch Hollywood-Star. In Nashville abgelehnt, in Los Angeles gefeiert und später an der Spitze der Country-Charts. Mit 2 Grammys ausgezeichnet und über 11 Millionen verkauften Platten. Dwight Yoakam zeigt, dass es am Ende wichtig ist, an sich selbst zu glauben. Und genau das macht ihn zu einer absoluten Country-Legende.

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11: Natalia Nürnberger. Im Ahrtal wollen Forschende der Uni Bonn mit einer Studie eine Bilanz zu den sozialen Folgen der Flutkatastrophe ziehen. Laut den Wissenschaftlern sei die Umfrage mit 80.000 Einladungen bisher die größte zu dem Thema. Hinter der Umfrage stehe das Forschungsprojekt Sozial. Mit dem Projekt wolle man neben Grundlagenforschung auch Handlungsempfehlungen für ähnliche zukünftige Katastrophenfälle aufzeigen. Der Fragebogen sei anonym. Ausfüllen könne man ihn entweder online oder auf Anfrage auch telefonisch. Ein Fragenblock bezieht sich dabei auf die Anträge des Schadenersatzes. Die Forscher wollen unter anderem von den Antragstellern die letztendlich erhaltene Geldsumme erfahren. Die ersten Ergebnisse sollen nächstes Jahr ausgewertet werden. Trotz weniger Jobs wächst die Zahl der Aufträge in Baden-Württembergs Industrie. Das zeigen aktuelle Zahlen der Landesstatistiker. Im Vergleich zum Vorjahr liegt das Auftragsplus bei 2,1%. Experten nach sei aber keine Erholung in Sicht. Hintergrund seien die gesunkenen Weltmarktpreise für Energie und Rohstoffe. Parallel haben alle großen Unternehmen Stellenabbauprogramme angekündigt. Im Kampf gegen Kindesmissbrauch und Kinderpornografie haben Ermittler Razzien in Hessen durchgeführt. Die Aktion richtete sich gegen 61 Männer und 2 Frauen. Die Ermittlungen laufen. Der Landeselternbeirat von Rheinland-Pfalz fordert konkrete Hitzeschutzrichtlinien. Landeselternsprecher Dennis Scholz berichtet gegenüber der dpa von belastenden Situationen an Schulen. Hinzu komme, dass die Hitze für Kinder und Jugendliche mit bestimmten Vorerkrankungen ein ernstes gesundheitliches Risiko darstellen könnte.
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12: Hier müsst ihr aktuell am meisten Zeit einplanen. Auf der A61 Richtung Koblenz gibt es zwischen Pfalzmarkt und Kreuzfrankenthal 5 Kilometer Stau. Ihr verliert dort mindestens 11 Minuten. Auf der A65 Richtung Landau staut es sich zwischen Insheim und Landau Zentrum auf 3 Kilometern. In der Gegenrichtung Richtung Landau gibt es zwischen Viernheimer Dreieck und Ludwigshafen Nord auf der A6 3 Kilometer Stau. Habt eine gute und sichere Fahrt.
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12: In Andernach sind es aktuell 32 Grad, Pforzheim meldet 31 Grad und in Euskirchen sind es 30 Grad. In der Nacht sinkt das Thermometer auf milde 18 Grad. So wird das Wetter morgen. Es erwartet euch ein Tag mit Wolken und freundlichen Auflockerungen. Bei anfangs 18 Grad, im Laufe des Tages steigt das Thermometer auf angenehme 26 Grad an.
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2: Weiter geht's bei The Wolf an diesem verdammt heißen Tag. Ich hoffe, ihr seid einigermaßen cool. Spätestens sonst jetzt hier mit unserer Musik. Okay, das war ein bisschen schlecht, aber ihr wisst, was ich meine. Wir machen weiter jetzt mit John Davis und Turn This Truck Around. Kommt gut durch.

her. Und jetzt geht's, wie gerade schon angekündigt, weiter mit Cooper Allen. Und vielleicht habt ihr euch gefragt, Cooper Allen? Habe ich noch nie gehört. Ja, es gibt ja diese Künstler, die nicht über Nacht plötzlich da sind. Die spielen jahrelang kleine Clubs, schreiben Songs und arbeiten sich Schritt für Schritt nach oben. Und Cooper Allen, der ist genauso einer. Also jahrelang im Untergrund gewesen. 6 Jahre lang hat er sich nämlich eine treue Fanbase aufgebaut. In den Honky-Tonks rund um Nashvilles Lower Broadway. Da hat er gespielt und jetzt ist endlich sein erstes Album draußen. Wenn ihr ihn bisher noch nicht auf dem Zettel hattet, dann könnte sich das mit diesem Song jetzt ändern. Hier ist Whole World von Cooper Allen by The Wolf.

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1: Ich bin Thomas Brock. Die Polizei in Sachsen schließt nach dem Drohnenfund am Flughafen Leipzig ein politisches Motiv nicht aus. Deswegen ermittelt sie jetzt gemeinsam mit dem Sächsischen Landeskriminalamt. Inzwischen ist auch Bundesinnenminister Dobrindt auf dem Weg nach Leipzig. Er will an einer Lagebesprechung mit den Sicherheitsbehörden teilnehmen.
2: Die Drohne, die in der Nähe eines ukrainischen Frachtflugzeugs gefunden wurde, war tatsächlich mit einer Sprengvorrichtung ausgestattet. Das konnte das LKA jetzt bestätigen. Parallel zu diesem Vorfall war in der Nacht am Leipziger Flughafen mutmaßlich noch ein zweites unbekanntes Flugobjekt unterwegs. Es soll mit einem Frachtflugzeug zusammengestoßen sein. Ob es zwischen den beiden Vorfällen einen Zusammenhang gibt, können die Ermittler noch nicht sagen. Fiona Reinhardt, Nachrichtenredaktion.
1: Bundesverkehrsminister Bilger hat sich besorgt über die niedrigen Pegelstände im Rhein und anderen Flüssen gezeigt und eine schnelle Reaktion in Aussicht gestellt. Das Niedrigwasser stelle die Binnenschifffahrt, die Industrie und damit die gesamte Logistikkette vor große Herausforderungen, sagte Bilger dem Kölner Stadtanzeiger vor einem für morgen geplanten Spitzentreffen mit Wirtschaftsvertretern in Bonn. Bei dem Treffen wolle man die aktuelle Lage bewerten und kurzfristig dort handeln, wo Bedarf bestehe, so Bilger. Wieder ein Fall, bei dem ein Test mit künstlicher Intelligenz aus dem Ruder gelaufen ist. Diesmal hat ein KI-Modell der Entwicklerfirma Anthropic versucht, eine Schwachstelle in frei zugängliche Software einzuschleusen. Laut britischen Forschern wollte die KI dafür sogar einen Menschen manipulieren.
3: Die Forscher waren verblüfft, denn das KI-Modell nutzte seinen Zugang zum Internet nicht nur für Programmierhilfen, sondern legte eigenständig gefälschte Identitäten an und verschickte Phishing-Mails, um die Softwarebetreuer auszutricksen. Als der manipulierte Programmcode entdeckt wurde, gab die künstliche Intelligenz einen Fehler zu. Anschließend versuchte sie allerdings, die Sicherheitslücke in angeblichen Korrekturen noch einmal einzubauen. Aus London, Philipp Detlefs.
1: Im Prozess gegen 7 Mitglieder und einen Unterstützer der rechtsextremen Terrorgruppe Letzte Verteidigungswelle hat das hanseatische Oberlandesgericht Haftstrafen zwischen 1,5 und 5 Jahren verhängt. Die Schuldsprüche gegen die Angeklagten, die zur Tatzeit zwischen 14 und 21 Jahre alt waren, wurden unter anderem wegen versuchten Mordes, Brandstiftung und gefährlicher Körperverletzung gefällt. Nach Überzeugung des Gerichts in Hamburg verübte und plante die Gruppe Brand- und Sprengstoffanschläge auf Asylbewerberheime und linke Einrichtungen.
4: Und jetzt für euch das Südwesten-Update mit Talia Nürnberger. Trotz weniger Jobs wächst die Zahl der Aufträge in Baden-Württembergs Industrie. Das zeigen aktuelle Zahlen der Landesstatistiker. Experten nach sei aber trotzdem keine Erholung in Sicht. Hintergrund seien die gesunkenen Weltmarktpreise für Energie und Rohstoffe. Im Kampf gegen Kindesmissbrauch und Kinderpornografie haben Ermittler Razzien in Hessen durchgeführt. Die Ermittlungen laufen. Der Landeselternbeirat von Rheinland-Pfalz fordert konkrete Hitzeschutzrichtlinien. Landeselternsprecher Dennis Scholz berichtet gegenüber der dpa von belastenden Situationen an Schulen.
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5: Hier müsst ihr aktuell am meisten Zeit einplanen. Auf der A6 Richtung Kaiserslautern zwischen Viernheimer Dreieck und Ludwigshafen Nord gibt es 6 Kilometer stockenden Verkehr. Auf der A61 Richtung Koblenz zwischen Kreuz Mutterstadt und Kreuz Frankenthal staut sich der Verkehr auf 4 Kilometern. Auf der A65 Richtung Ludwigshafen zwischen Ebenkoben und Neustadt Nord stockt der Verkehr auf 4 Kilometern. Habt eine gute und sichere Fahrt.
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5: In Lahnstein und Bitburg zeigt das Thermometer aktuell 32 Grad. In Köln sind es 30 Grad. In der Nacht sinkt das Thermometer auf milde 18 Grad. So wird das Wetter morgen. Es erwartet euch ein Tag mit Wolken und freundlichen Auflockerungen. Bei anfangs 18 Grad, im Laufe des Tages steigt das Thermometer auf angenehme 26 Grad an.
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6: Kurz nach 5 und ich freue mich schon, wenn es nachher so ein bisschen abkühlt. Es war und ist wieder so verdammt heiß. Ich habe auch keinen Ventilator hier bei uns im The Wolf Studio. Sollte ich auf jeden Fall ändern. Schön, dass ihr dabei seid. Es ist kurz nach 5 und wir machen weiter mit George Strait.

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Hey, wir suchen ja gerade gemeinsam mit euch die besten Country-Sommer-Songs. Das ist The Wolf Summertime und wir haben einen kurzen Zwischenstand und gehen mal schnell durch. Die Top 10 bisher: auf der 10 Margaritaville von Alan Jackson und Jimmy Buffett, auf der 9 Jolene von Dolly Parton, auf der 8 Country Girl Shake It For Me von Luke Bryan, auf der 7 Alan Jackson mit Chattahoochee, auf der 6 Lainey Wilson mit Watermelon Moonshine, auf der 5 Willie Nelson und Toby Keith mit Bio For My Horses, auf der 4 die Zac Brown Band mit Chicken Fried, auf der 3 Ella Langley mit Shoes in Texas, auf der 2 die Eagles mit Tequila Sunrise und bisher euer liebster Country-Sommersong All Summer Long von Kid Rock. And we were trying different things. Aber alles natürlich nur so ein Zwischenstand, da kann sich noch einiges verändern. Und wenn ihr der Meinung seid, mein Song ist zu weit unten oder mein Song fehlt, dann stimmt noch ab bei uns auf der Website. Das ist The Wolf Summertime.

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2: Natalia Nürnberger. Im Ahrtal wollen Forschende der Uni Bonn mit einer Studie eine Bilanz zu den sozialen Folgen der Flutkatastrophe ziehen. Laut den Wissenschaftlern sei die Umfrage mit 80.000 Einladungen bisher die größte zu dem Thema. Hinter der Umfrage stehe das Forschungsprojekt Sozial. Mit dem Projekt wolle man neben Grundlagenforschung auch Handlungsempfehlungen für ähnliche zukünftige Katastrophenfälle aufzeigen. Der Fragebogen sei anonym. Ausfüllen könne man ihn entweder online oder auf Anfrage auch telefonisch. Ein Fragenblock bezieht sich dabei auf die Anträge des Schadenersatzes. Die Forscher wollen unter anderem von den Antragstellern die letztendlich erhaltene Geldsumme erfahren. Die ersten Ergebnisse sollen nächstes Jahr ausgewertet werden. Trotz weniger Jobs wächst die Zahl der Aufträge in Baden-Württembergs Industrie. Das zeigen aktuelle Zahlen der Landesstatistiker. Im Vergleich zum Vorjahr liegt das Auftragsplus bei 2,1%. Experten nach sei aber keine Erholung in Sicht. Hintergrund seien die gesunkenen Weltmarktpreise für Energie und Rohstoffe. Parallel haben alle großen Unternehmen Stellenabbauprogramme angekündigt. Im Kampf gegen Kindesmissbrauch und Kinderpornografie haben Ermittler Razzien in Hessen durchgeführt. Die Aktion richtete sich gegen 61 Männer und 2 Frauen. Die Ermittlungen laufen. Der Landeselternbeirat von Rheinland-Pfalz fordert konkrete Hitzeschutzrichtlinien. Landeselternsprecher Dennis Scholz berichtet gegenüber der dpa von belastenden Situationen an Schulen. Hinzu komme, dass die Hitze für Kinder und Jugendliche mit bestimmten Vorerkrankungen ein ernstes gesundheitliches Risiko darstellen könnte.
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3: Hier steht ihr aktuell am längsten. Auf der A61 Richtung Koblenz gibt es zwischen Kreuz Mutterstadt und Kreuz Frankenthal 4 Kilometer stockenden Verkehr. Auf der A65 Richtung Landau zwischen Insheim und Landau Zentrum steht ihr auf 1 Kilometer. In der Gegenrichtung Richtung Ludwigshafen stockt es auf 3 Kilometern zwischen Edenkoben und Neustadt Nord. Auf der A60 Richtung Mainz gibt es zwischen Hechtsheim Ost und Kreuz Mainz Süd 1 Kilometer Stau. Habt eine gute und sichere Fahrt.
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3: In Frankenthal sind es aktuell 32 Grad. Heidelberg meldet ebenfalls 32 Grad. In Euskirchen sind es 30 Grad. In der Nacht sinkt das Thermometer auf milde 18 Grad. So wird das Wetter morgen. Es erwartet euch ein Tag mit Wolken und freundlichen Auflockerungen. Bei anfangs 18 Grad, im Laufe des Tages steigt das Thermometer auf angenehme 26 Grad an.
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4: Rein geht's in den Feierabend, liebe Wölfe. Wir brauchen den auch wirklich nach diesem heißen Tag. Weiter geht's mit Location Parmelee. Let the Country Music play, so sieht's aus.

das war die Ila Young Band hier bei The Wolf mit Even If It Breaks Your Heart. Und jetzt geht's weiter mit Warren Siders. Der hat ja Platz 66 belegt in der Top 100 der besten Country Stars. Wir haben sie ja im letzten Jahr gemeinsam mit euch gesucht und Warren Siders da von euch auf Platz 66 gewählt. Days of My Life, das ist ein neuer Song von ihm. Den hören wir jetzt und ab 18 Uhr geht's dann hier weiter mit dem The Wolf Sundowner. Schön, dass ihr dabei seid.

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1: Ich bin Thomas Brockt. Das extreme Niedrigwasser auf Rhein, Donau und anderen Flüssen beschäftigt jetzt auch die Politik. Die Verkehrsminister der Länder wollen den Bund nach Informationen der Rheinischen Post zu neuen Maßnahmen drängen. Ziel ist es, den Güterverkehr trotz der niedrigen Pegelstände am Laufen zu halten.
2: Viele Frachtschiffe können im Moment längst nicht so viel laden wie normalerweise. Das bringt Lieferketten durcheinander und verteuert Transporte. Die Länder fordern deshalb unter anderem mehr Schiffe, die auch bei wenig Wasser fahren können, und einen schnelleren Ausbau der Wasserstraßen. Immerhin gibt es bei der Energieversorgung bislang Entwarnung. Kraftwerke laufen laut dem Bundeswirtschaftsministerium weiter normal. Auch bei Öl und Kraftstoffen gibt es aktuell keine Engpässe. Zoe Tassovali, Redaktion.
1: Nach dem nächtlichen Drohnenvorfall am Flughafen Leipzig-Halle haben Spezialisten der Bundespolizei eine Drohne mit einer Sprengvorrichtung entschärft. Laut Landeskriminalamt wurde der Zünder einer noch unbekannten Sprengvorrichtung entfernt. In dem Fall haben jetzt auch Terrorismus- und Extremismus-Ermittler übernommen. Eine politische Motivation wird nicht ausgeschlossen. Die Drohne war auf einer Start- und Landebahn gefunden worden. Im Prozess gegen die rechtsextreme Terrorgruppe Letzte Verteidigungswelle sind heute die Urteile gefallen. Das hanseatische Oberlandesgericht hat 8 Angeklagte zu Haftstrafen zwischen 1,5 und 5 Jahren verurteilt.
3: Das Gericht ist überzeugt, dass die Gruppe Brand- und Sprengstoffanschläge auf Asylbewerberheime und linke Einrichtungen verübt und geplant hat. Dabei hinterließen die Mitglieder an den Fassaden unter anderem auch Hakenkreuze und rassistische Parolen. Außerdem soll die Gruppe sogenanntes Pedo-Hunting gemacht haben, also Jagd auf Menschen, die sie für Pädophile hielten. Weil die Angeklagten zur Tatzeit zwischen 14 und 21 Jahre alt waren, wurden sie nach Jugendstrafrecht verurteilt. Fiona Reinhardt, Nachrichtenredaktion.
1: Nach mehr als 2 Tagen ist der Großbrand im Osten der Niederlande nach Angaben der Behörden nun unter Kontrolle. Das Feuer sei aber noch nicht vollständig erloschen. Es gebe noch einzelne Brandherde, teilte die Region Limburg-Nord mit. Die Feuerwehr ist weiter in dem Naturgebiet im Einsatz, um ein eventuelles Wiederaufflammen schnell zu unterbinden. Das Feuer war am Montag nahe der Grenze zu Nordrhein-Westfalen ausgebrochen. Die Ursache ist noch unbekannt.
4: Und jetzt für euch das Südwesten-Update mit Talia Nürnberger. Trotz weniger Jobs wächst die Zahl der Aufträge in Baden-Württembergs Industrie. Das zeigen aktuelle Zahlen der Landesstatistiker. Experten nach sei aber trotzdem keine Erholung in Sicht. Hintergrund seien die gesunkenen Weltmarktpreise für Energie und Rohstoffe. Im Kampf gegen Kindesmissbrauch und Kinderpornografie haben Ermittler Razzien in Hessen durchgeführt. Die Ermittlungen laufen. Der Landeselternbeirat von Rheinland-Pfalz fordert konkrete Hitzeschutzrichtlinien. Landeselternsprecher Dennis Scholz berichtet gegenüber der dpa von belastenden Situationen an Schulen.
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5: Hier müsst ihr aktuell am meisten Zeit einplanen. Auf der A601 Richtung Koblenz gibt es zwischen Pfalzmarkt und Kreuz Frankenthal 5 Kilometer Stau. Auf der A65 Richtung Ludwigshafen stockt es zwischen Edenkoben und Neustadt Nord auf 2 Kilometern. In der Gegenrichtung Richtung Landau steht ihr zwischen Landau Süd und Landau Zentrum 1 Kilometer. Auf der A643 Richtung Mainz gibt es zwischen Schiersteiner Kreuz und Mainz-Mombach 1 Kilometer Stau. In der Gegenrichtung Richtung Wiesbaden stockt der Verkehr auf 1 Kilometer. Habt eine gute und sichere Fahrt.
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5: In Koblenz zeigt das Thermometer aktuell 30 Grad. 1 Grad wärmer ist es in Andernach. Dort messen wir 31 Grad. In Montabaur sind es 29 Grad. In der Nacht sinkt das Thermometer auf milde 18 Grad. So wird das Wetter morgen. Es erwartet euch ein Tag mit Wolken und freundlichen Auflockerungen. Bei anfangs 18 Grad, im Laufe des Tages steigt das Thermometer auf angenehme 26 Grad an.
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10: Hey, it's Kelsey Ballerini and this is Half of My Hometown featuring Kenny Chesney.
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10: Half of My Hometown is a song about...
12: Half of My Hometown erzählt von meiner Beziehung zu meiner Heimatstadt, vor allem während ich erwachsen wurde. Mit 15 wollte ich einfach nur raus, nach Nashville, in die Country-Music-Welt eintauchen, all das erleben. Meine Heimat kam mir damals eher wie ein Hindernis vor, das mich davon abhält.

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1: doch sobald ich weg war, wollte ich plötzlich wieder zurück. Ich wollte meinen Vater sehen, meine Freunde, die Menschen, die mich geprägt haben. Je älter ich wurde, desto mehr habe ich verstanden, was meine Wurzeln mir bedeuten. Heute liebe ich es, in Nashville zu sein, aber ich liebe es genauso, nach Hause zu kommen. Und genau darum geht es in Half of My Hometown. Es ist okay. Bye.

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1: Fabian Mörnberger. Im Ahrtal wollen Forschende der Uni Bonn mit einer Studie eine Bilanz zu den sozialen Folgen der Flutkatastrophe ziehen. Laut den Wissenschaftlern sei die Umfrage mit 80.000 Einladungen bisher die größte zu dem Thema. Hinter der Umfrage stehe das Forschungsprojekt Soziar. Mit dem Projekt wolle man neben Grundlagenforschung auch Handlungsempfehlungen für ähnliche zukünftige Katastrophenfälle aufzeigen. Der Fragebogen sei anonym. Ausfüllen könne man ihn entweder online oder auf Anfrage auch telefonisch. Ein Fragenblock bezieht sich dabei auf die Anträge des Schadenersatzes. Die Forscher wollen unter anderem von den Antragstellern die letztendlich erhaltene Geldsumme erfahren. Die ersten Ergebnisse sollen nächstes Jahr ausgewertet werden. Trotz weniger Jobs wächst die Zahl der Aufträge in Baden-Württembergs Industrie. Das zeigen aktuelle Zahlen der Landesstatistiker. Im Vergleich zum Vorjahr liegt das Auftragsplus bei 2,1%. Experten nach sei aber keine Erholung in Sicht. Hintergrund seien die gesunkenen Weltmarktpreise für Energie und Rohstoffe. Parallel haben alle großen Unternehmen Stellenabbauprogramme angekündigt. Im Kampf gegen Kindesmissbrauch und Kinderpornografie haben Ermittler Razzien in Hessen durchgeführt. Die Aktion richtete sich gegen 61 Männer und 2 Frauen. Die Ermittlungen laufen. Der Landeselternbeirat von Rheinland-Pfalz fordert konkrete Hitzeschutzrichtlinien. Landeselternsprecher Dennis Scholz berichtet gegenüber der dpa von belastenden Situationen an Schulen. Hinzu komme, dass die Hitze für Kinder und Jugendliche mit bestimmten Vorerkrankungen ein ernstes gesundheitliches Risiko darstellen könnte.
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2: Die meiste Geduld braucht ihr im Moment auf der A61 Richtung Koblenz. Zwischen Pfalzmarkt und Kreuzfrankenthal gibt es 6 Kilometer Stau. Auf der A65 Richtung Landau, zwischen Landau Süd und Landau Zentrum, steht ihr auf 1 Kilometer. Wir wünschen euch eine gute Fahrt.
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2: In Grünstadt sind es aktuell 32 Grad. Heidelberg und Worms melden ebenfalls 32 Grad. In der Nacht sinkt das Thermometer auf milde 18 Grad. So wird das Wetter morgen. Es erwartet euch ein Tag mit Wolken und freundlichen Auflockerungen. Bei anfangs 18 Grad, im Laufe des Tages steigt das Thermometer auf angenehme 26 Grad an.
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2: Matthalien Mörnberger. Im Ahrtal wollen Forschende der Uni Bonn mit einer Studie eine Bilanz zu den sozialen Folgen der Flutkatastrophe ziehen. Laut den Wissenschaftlern sei die Umfrage mit 80.000 Einladungen bisher die größte zu dem Thema. Hinter der Umfrage stehe das Forschungsprojekt Sozial. Mit dem Projekt wolle man neben Grundlagenforschung auch Handlungsempfehlungen für ähnliche zukünftige Katastrophenfälle aufzeigen. Der Fragebogen sei anonym. Ausfüllen könne man ihn entweder online oder auf Anfrage auch telefonisch. Ein Fragenblock bezieht sich dabei auf die Anträge des Schadenersatzes. Die Forscher wollen unter anderem von den Antragstellern die letztendlich erhaltene Geldsumme erfahren. Die ersten Ergebnisse sollen nächstes Jahr ausgewertet werden. Trotz weniger Jobs wächst die Zahl der Aufträge in Baden-Württembergs Industrie. Das zeigen aktuelle Zahlen der Landesstatistiker. Im Vergleich zum Vorjahr liegt das Auftragsplus bei 2,1%. Experten nach sei aber keine Erholung in Sicht. Hintergrund seien die gesunkenen Weltmarktpreise für Energie und Rohstoffe. Parallel haben alle großen Unternehmen Stellenabbauprogramme angekündigt. Im Kampf gegen Kindesmissbrauch und Kinderpornografie haben Ermittler Razzien in Hessen durchgeführt. Die Aktion richtete sich gegen 61 Männer und 2 Frauen. Die Ermittlungen laufen. Der Landeselternbeirat von Rheinland-Pfalz fordert konkrete Hitzeschutzrichtlinien. Landeselternsprecher Dennis Scholz berichtet gegenüber der dpa von belastenden Situationen an Schulen. Hinzu komme, dass die Hitze für Kinder und Jugendliche mit bestimmten Vorerkrankungen ein ernstes gesundheitliches Risiko darstellen könnte.
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3: Auf der A61 Richtung Koblenz zwischen Kreuz Mutterstadt und Kreuz Frankenthal stockt der Verkehr auf 1 Kilometer. Gute Fahrt.
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3: Bei euch in Euskirchen sind es aktuell 28 Grad. In Wiesbaden messen wir 32 Grad und in Groß-Gerau ist es mit ebenfalls 32 Grad genauso warm. In der Nacht sinkt das Thermometer auf milde 18 Grad. So wird das Wetter morgen. Es erwartet euch ein Tag mit Wolken und freundlichen Auflockerungen. Bei anfangs 18 Grad, im Laufe des Tages steigt das Thermometer auf angenehme 26 Grad an.
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1: Ich bin Thomas Brockt. Das extreme Niedrigwasser auf Rhein, Donau und anderen Flüssen beschäftigt jetzt auch die Politik. Die Verkehrsminister der Länder wollen den Bund nach Informationen der Rheinischen Post zu neuen Maßnahmen drängen. Ziel ist es, den Güterverkehr trotz der niedrigen Pegelstände am Laufen zu halten.
2: Viele Frachtschiffe können im Moment längst nicht so viel laden wie normalerweise. Das bringt Lieferketten durcheinander und verteuert Transporte. Die Länder fordern deshalb unter anderem mehr Schiffe, die auch bei wenig Wasser fahren können, und einen schnelleren Ausbau der Wasserstraßen. Immerhin gibt es bei der Energieversorgung bislang Entwarnung. Kraftwerke laufen laut dem Bundeswirtschaftsministerium weiter normal. Auch bei Öl und Kraftstoffen gibt es aktuell keine Engpässe. Zoe Tassovali, Redaktion.
1: Nach dem nächtlichen Drohnenvorfall am Flughafen Leipzig-Halle haben Spezialisten der Bundespolizei eine Drohne mit einer Sprengvorrichtung entschärft. Laut Landeskriminalamt wurde der Zünder einer noch unbekannten Sprengvorrichtung entfernt. In dem Fall haben jetzt auch Terrorismus und Extremismus Ermittler übernommen. Eine politische Motivation wird nicht ausgeschlossen. Die Drohne war auf einer Start- und Landebahn gefunden worden. Im Prozess gegen die rechtsextreme Terrorgruppe Letzte Verteidigungswelle sind heute die Urteile gefallen. Das hanseatische Oberlandesgericht hat 8 Angeklagte zu Haftstrafen zwischen 1,5 und 5 Jahren verurteilt.
3: Das Gericht ist überzeugt, dass die Gruppe Brand- und Sprengstoffanschläge auf Asylbewerberheime und linke Einrichtungen verübt und geplant hat. Dabei hinterließen die Mitglieder an den Fassaden unter anderem auch Hakenkreuze und rassistische Parolen. Außerdem soll die Gruppe sogenanntes Pedo-Hunting gemacht haben, also Jagd auf Menschen, die sie für Pädophile hielten. Weil die Angeklagten zur Tatzeit zwischen 14 und 21 Jahre alt waren, wurden sie nach Jugendstrafrecht verurteilt. Fiona Reinhardt, Nachrichtenredaktion.
1: In den Dünen an der niederländischen Küste ist ein Großbrand ausgebrochen. Ein Hotel wurde vorsorglich evakuiert. Das Feuer brach beim Villenort Wassenaar nahe Den Haag aus. Auf Videobildern im Internet sind hohe Flammen und Rauchwolken zu sehen. Strandbesucher wurden aufgefordert, das Gebiet zu verlassen. Das Gebiet an der Nordsee ist ein beliebtes Ziel auch für deutsche Urlauber.
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4: Auf der A61 Richtung Koblenz gibt es zwischen Boppard und Koblenz-Waldesch 1 Kilometer Stau. Ihr verliert dort mindestens 4 Minuten. Gute Fahrt.
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4: In Bad Dürkheim sind es aktuell 31 Grad. Genauso warm ist es in Pfungstadt. Auch dort zeigt das Thermometer 31 Grad. In Lahnstein haben wir 29 Grad. In der Nacht sinkt das Thermometer auf milde 18 Grad. So wird das Wetter morgen. Es erwartet euch ein Tag mit Wolken und sonnigen Abschnitten bei anfangs 18 Grad. Im Laufe des Tages steigt das Thermometer auf angenehme 27 Grad an.
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1: Ich bin Thomas Brockt. Nach dem nächtlichen Drohnenvorfall am Flughafen Leipzig haben Spezialisten der Bundespolizei eine Drohne mit einer Sprengvorrichtung entschärft. Laut Landeskriminalamt wurde der Zünder einer noch unbekannten Sprengvorrichtung entfernt. In dem Fall haben jetzt auch Terrorismus und Extremismus Ermittler übernommen. Eine politische Motivation wird nicht ausgeschlossen. Die Drohne war auf einer Start- und Landebahn in der Nähe einer ukrainischen Maschine gefunden worden. Die Diskussion um die Rente mit 63 geht weiter. 7 Ministerpräsidenten sprechen sich gegen eine Abschaffung der abschlagsfreien Frührente nach 45 Beitragsjahren aus. Gleichzeitig zeigt das Statistische Bundesamt, immer mehr Menschen arbeiten auch nach dem Renteneintritt weiter.
2: Die SPD will das Rentenpaket jetzt an einer Stelle nachschärfen. Wer jahrzehntelang im Schichtdienst gearbeitet hat oder körperlich besonders hart belastet war, soll früher ohne Abschläge in Rente gehen können. So läuft das zum Beispiel in Österreich. Aus der Union kommt dagegen weiter Widerstand. Der neue Unionsfraktionschef Frei macht klar, an der geplanten Abschaffung der abschlagsfreien Rente nach 45 Beitragsjahren soll sich gar nichts ändern. Zoe Tassovali, Redaktion.
1: Wieder ein Fall, bei dem ein Test mit künstlicher Intelligenz aus dem Ruder gelaufen ist. Diesmal hat ein KI-Modell der Entwicklerfirma Anthropic versucht, eine Schwachstelle in frei zugängliche Software einzuschleusen. Laut britischen Forschern wollte die KI dafür sogar einen Menschen manipulieren.
3: Die Forscher waren verblüfft, denn das KI-Modell nutzte seinen Zugang zum Internet nicht nur für Programmierhilfen, sondern legte eigenständig gefälschte Identitäten an und verschickte Phishing-Mails, um die Softwarebetreuer auszutricksen. Als der manipulierte Programmcode entdeckt wurde, gab die künstliche Intelligenz einen Fehler zu. Anschließend versuchte sie allerdings, die Sicherheitslücke in angeblichen Korrekturen noch einmal einzubauen. Aus London, Philipp Detlefs.
1: Das Großfeuer in den Dünen an der niederländischen Küste ist nach Angaben der Behörden unter Kontrolle. Die Feuerwehr müsse noch kleinere Brandherde löschen, um ein erneutes Aufflammen zu verhindern. Gäste eines nahegelegenen Hotels, das vorsorglich evakuiert worden war, konnten zurückkehren. Das Feuer war am Nachmittag in den Dünen beim Villenort Wassenaar nahe Den Haag ausgebrochen. Eine Ursache ist nicht bekannt.
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4: Auf der A60 Richtung Rüsselsheim zwischen Hechtsheim West und Hechtsheim Ost gibt es dichten Verkehr. Auf der A6 Richtung Kaiserslautern zwischen Enkenbach-Alsenborn und Kaiserslautern Ost steht ein kaputtes Fahrzeug auf dem rechten Fahrstreifen. Wir wünschen euch eine gute Fahrt.
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4: In Mannheim sind es aktuell 30 Grad und in Ludwigshafen ebenfalls 30 Grad. In Andernach messen wir 27 Grad. In der Nacht sinkt das Thermometer auf milde 18 Grad. So wird das Wetter morgen. Es erwartet euch ein Tag mit Wolken und sonnigen Abschnitten bei anfangs 18 Grad. Im Laufe des Tages steigt das Thermometer auf angenehme 27 Grad an.
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0: Ich habe Mercy mit Sean McConnell geschrieben, einem meiner Lieblingsautoren. Ich habe ihm von einer alten Beziehung erzählt und dabei das Wort Mercy benutzt. Er meinte nur, wow, das muss der Titel sein. Der Song entstand dann ziemlich schnell, mit vielen emotionalen Momenten. Wir wollten einen ganz intimen, ehrlichen Song schreiben. Und ich sage das nicht oft, aber bei Mercy hoffe ich tatsächlich, dass er die Leute ein kleines bisschen traurig macht. Ich wünsche mir, dass sich jeder, der ihn hört, an einen Moment erinnert, in dem er sich genauso gefühlt hat.
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1: Ich bin Tanja Wagner. Nach dem Drohnenvorfall am Flughafen Leipzig-Halle laufen jetzt Terrorermittlungen. Bundesinnenminister Dobrindt sieht darin ein hybrides Anschlagsszenario.
2: Seit Jahren tauchen Drohnen immer wieder über deutschen Flughäfen auf. Jetzt wächst der Druck auf die Politik. Der Flughafenverband fordert, die angekündigten Abwehrsysteme endlich an allen großen Airports einzubauen. Mehrere Flughäfen warten noch immer auf diese Technik. Währenddessen versuchen die Ermittler herauszufinden, wer die Drohne nach Leipzig gebracht hat und welches Ziel dahinter steckte. Gefunden wurde sie auf einer Start- und Landebahn, ganz in der Nähe einer ukrainischen Transportmaschine. Zoe Tassovali, Redaktion.
1: Bundesverkehrsminister Bilger hat sich besorgt über die niedrigen Pegelstände im Rhein und anderen Flüssen gezeigt und eine rasche Reaktion in Aussicht gestellt. Das Niedrigwasser stelle die Binnenschifffahrt, die Industrie und damit die gesamte Logistikkette vor große Herausforderungen, sagte Bilger dem Kölner Stadtanzeiger. Bei einem Treffen mit Spitzenvertretern der Wirtschaft wolle man die aktuelle Lage bewerten und kurzfristig dort handeln, wo Handlungsbedarf bestehe, so Bilger. Im Prozess gegen die rechtsextreme Terrorgruppe Letzte Verteidigungswelle sind die Urteile gefallen. Das hanseatische Oberlandesgericht hat 8 Angeklagte unter anderem wegen versuchten Mordes und Brandstiftung zu Haftstrafen zwischen 1,5 und 5 Jahren verurteilt.
3: Das Gericht ist überzeugt, dass die Gruppe Brand- und Sprengstoffanschläge auf Asylbewerberheime und linke Einrichtungen verübt und geplant hat. Dabei hinterließen die Mitglieder an den Fassaden unter anderem auch Hakenkreuze und rassistische Parolen. Außerdem soll die Gruppe sogenanntes Pedo-Hunting gemacht haben, also Jagd auf Menschen, die sie für Pädophile hielten. Weil die Angeklagten zur Tatzeit zwischen 14 und 21 Jahre alt waren, wurden sie nach Jugendstrafrecht verurteilt. Gegen weitere Mitglieder der Gruppe sollen noch Ermittlungen laufen. Fiona Reinhardt, Nachrichtenredaktion.
1: Das Großfeuer in den Dünen an der niederländischen Küste ist nach Angaben der Behörden unter Kontrolle. Die Feuerwehr müsse noch kleinere Brandherde löschen, um ein erneutes Aufflammen zu verhindern. Das Feuer war am Nachmittag in den Dünen nahe Den Haag ausgebrochen. Eine Ursache ist nicht bekannt.
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4: Auf der A6 Richtung Metz-Saarbrücken steht in Höhe Kaiserslautern-West ein kaputtes Fahrzeug auf dem rechten Fahrstreifen. Auf der A48 Richtung Koblenz liegt zwischen Hörgrenzhausen und dem Rastplatz Albrechtshof ein totes Reh auf dem linken Fahrstreifen. Gute Fahrt.
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4: In Neustadt an der Weinstraße sind es aktuell 27 Grad. In Bad Dürkheim messen wir sogar 28 Grad. Bad Honnef kommt auf 25 Grad.
5: In der Nacht sinkt das Thermometer auf milde 18 Grad. So wird das Wetter morgen. Es erwartet euch ein Tag mit Wolken und sonnigen Abschnitten bei anfangs 18 Grad. Im Laufe des Tages steigt das Thermometer auf angenehme 27 Grad an.

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10: Hey, it's Kane Brown and this is my song, I Can Feel It.
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10: So this song,
12: der Song ist entstanden, als wir überlegt haben, wer mit mir bei Stage Couch auftreten könnte. Einer der Namen auf der Liste war Phil Collins. Kurz danach waren wir in Kanada und dann war der Song plötzlich da. Ich habe mich sofort in ihn verliebt. Vor allem wegen des Drumbeats, den einfach jeder kennt. Ich freue mich riesig darauf, ihn live zu spielen. Schon als wir ihn geschrieben haben, hatte ich diese Bilder im Kopf. Ich kann es kaum erwarten, dass ihr ihn hört und mit uns dazu abfeiert.

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1: Ich bin Tanja Wagner. Eine Drohne mit Sprengvorrichtung ist am Flughafen Leipzig-Halle entdeckt worden. Bundesinnenminister Dobrindt sieht in dem Drohnenvorfall ein hybrides Anschlagsszenario. Drohnensichtungen kenne man bereits, aber dass eine mit Sprengstoff ausgestattete Drohne im Bereich eines Flughafens entdeckt werde, sei eine neue Gefahrenqualität.
2: Es wäre jetzt zu kurz gesprungen, zu glauben, man könnte diese Form der Bedrohungslage, die es eben objektiv gibt, mit einer einfachen Maßnahme bekämpfen oder erwidern. Wir haben es hier mit einem Wettbewerb zu tun, der möglicherweise auch fremde Mächte mit einschließt.
1: Ein Mitarbeiter des Flughafens hatte die Drohne auf der Startlandebahn gefunden. Der Flugbetrieb wurde vorübergehend eingestellt. Die geplante Reform der Besteuerung von Gewinnen aus Kryptowährungen wird bald den Deutschen Bundestag beschäftigen. Eine Online-Petition gegen die mögliche Abschaffung der einjährigen Steuerfreiheitsregelung bei Bitcoin und Co. hat das notwendige Quorum von 30.000 Unterschriften erreicht. Damit muss sich der Petitionsausschuss des Bundestags in einer öffentlichen Anhörung mit dem Anliegen der Anleger beschäftigen. Der sogenannte Idiotentest wird in Deutschland immer seltener angeordnet. Im vergangenen Jahr gab es rund 70.100 medizinisch-psychologische Untersuchungen, fast 7% weniger als im Jahr zuvor.
3: Für viele Autofahrer ist es der wohl unangenehmste Termin überhaupt. Die Untersuchung, die entscheidet, ob man seinen Führerschein wiederbekommt. Genau solche Untersuchungen gibt es inzwischen aber seltener. Trotzdem geht es in fast jedem zweiten Fall immer noch um Alkohol. Erst danach folgen Drogen und Medikamente. Zoe Tassovali, Redaktion.
1: Wegen letzter Arbeiten wird die frisch sanierte Bahnstrecke Berlin-Hamburg in mehreren Nächten im August und September noch einmal gesperrt. Auf der gesamten Strecke würden Restmängel beseitigt, die nach einigen Wochen des Vollbetriebs festgestellt worden seien und Optimierungen vorgenommen, teilte ein Bahnsprecher mit. Vor Hamburg und Berlin laufe überdies die Abnahme der neuen Infrastruktur und Signaltechnik für den Hochgeschwindigkeitsbetrieb.
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4: Auf der A1 Richtung Trier gibt es zwischen Nonnweiler-Bierfeld und Hermeskeil dichten Verkehr. Ihr müsst mit mindestens 10 Minuten Zeitverlust rechnen. Auf der A48 Richtung Koblenz stockt der Verkehr zwischen Ulmen und Kaisersesch auf 2 Kilometern. Hier verliert ihr mindestens 3 Minuten. Gute Fahrt.
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4: In Pforzheim zeigt das Thermometer aktuell 24 Grad. Genauso warm ist es in Neuwied, auch dort sind es 24 Grad. In Montabaur sind es 22 Grad. In der Nacht sinkt das Thermometer auf milde 17 Grad. So wird das Wetter morgen. Es erwartet euch ein Tag mit teils Wolken und teils klaren Abschnitten. Bei anfangs 17 Grad, im Laufe des Tages steigt das Thermometer auf angenehm warme 28 Grad an.
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0: Kentucky in den 1920er Jahren. In den abgelegenen Bergsiedlungen war Musik eine der wenigen Auszeiten von der harten Arbeit. Die Volksmusik von britischen und irischen Einwanderern traf auf den damals beliebten Blues. In den großen Städten fand die Country-Musik anfangs wenig Anklang. Sie galt als altmodisch und schien nicht in das moderne Stadtleben zu passen. Das sollte sich durch das neue Medium Radio schnell ändern. 1922 wurde die Country-Musik erstmals dort gespielt. Jimmy Rogers ging mit seinem Blue Yodel so als erster Country-Superstar in die Geschichte ein. Drei Jahre später, also 1925, ging in Nashville mit der Grand Ole Opry die langlebigste Radioshow der USA auf Sendung. Bis heute werden jede Woche Live-Konzerte aus Nashville übertragen.
1: This is Carl Smith talking to you from Nashville, Tennessee, the country music capital of the world, saying welcome to the country show. Now here is Marty Robbins.
0: Ursprünglich nur in der Region empfangbar, eroberte die Country-Musik in den 1930er Jahren durch neue Technologien dann die gesamte USA. Und so wurde die Musik eine landesweite Sensation. Der Country hat sich weiterentwickelt und ist zu einem Genre geworden, das das amerikanische Lebensgefühl widerspiegelt.
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1: Ich bin Tanja Wagner. Nach dem Drohnenvorfall am Flughafen Leipzig-Halle laufen jetzt Terrorermittlungen. Bundesinnenminister Dobrindt sieht darin ein hybrides Anschlagsszenario.
2: Seit Jahren tauchen Drohnen immer wieder über deutschen Flughäfen auf. Jetzt wächst der Druck auf die Politik. Der Flughafenverband fordert, die angekündigten Abwehrsysteme endlich an allen großen Airports einzubauen. Mehrere Flughäfen warten noch immer auf diese Technik. Währenddessen versuchen die Ermittler herauszufinden, wer die Drohne nach Leipzig gebracht hat und welches Ziel dahinter steckte. Gefunden wurde sie auf einer Start- und Landebahn, ganz in der Nähe einer ukrainischen Transportmaschine. Soitas Ovali, Redaktion.
1: Bundesverkehrsminister Bilger hat sich besorgt über die niedrigen Pegelstände im Rhein und anderen Flüssen gezeigt und eine rasche Reaktion in Aussicht gestellt. Das Niedrigwasser stelle die Binnenschifffahrt, die Industrie und damit die gesamte Logistikkette vor große Herausforderungen, sagte Bilger dem Kölner Stadtanzeiger. Bei einem Treffen mit Spitzenvertretern der Wirtschaft wolle man die aktuelle Lage bewerten und kurzfristig dort handeln, wo Handlungsbedarf bestehe, so Bilger. Im Prozess gegen die rechtsextreme Terrorgruppe Letzte Verteidigungswelle sind die Urteile gefallen. Das hanseatische Oberlandesgericht hat 8 Angeklagte unter anderem wegen versuchten Mordes und Brandstiftung zu Haftstrafen zwischen 1,5 und 5 Jahren verurteilt.
3: Das Gericht ist überzeugt, dass die Gruppe Brand- und Sprengstoffanschläge auf Asylbewerberheime und linke Einrichtungen verübt und geplant hat. Dabei hinterließen die Mitglieder an den Fassaden unter anderem auch Hakenkreuze und rassistische Parolen. Außerdem soll die Gruppe sogenanntes Pedo-Hunting gemacht haben, also Jagd auf Menschen, die sie für Pädophile hielten. Weil die Angeklagten zur Tatzeit zwischen 14 und 21 Jahre alt waren, wurden sie nach Jugendstrafrecht verurteilt. Gegen weitere Mitglieder der Gruppe sollen noch Ermittlungen laufen. Fiona Reinhardt, Nachrichtenredaktion.
1: Das Großfeuer in den Dünen an der niederländischen Küste ist nach Angaben der Behörden unter Kontrolle. Die Feuerwehr müsse noch kleinere Brandherde löschen, um ein erneutes Aufflammen zu verhindern. Das Feuer war am Nachmittag in den Dünen nahe Den Haag ausgebrochen. Eine Ursache ist nicht bekannt.
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4: Hallo auf die Straßen. Aktuell liegen uns keine Meldungen vor. Ihr habt freie Fahrt. In 30 Minuten gibt es hier das nächste Update. Kommt gut und sicher an euer Ziel.
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4: In Siegen sind es aktuell 20 Grad. In Saarburg zeigt das Thermometer 22 Grad. Und in Koblenz sind es genauso 22 Grad. In der Nacht sinkt das Thermometer auf milde 17 Grad. So wird das Wetter morgen. Es erwartet euch ein Tag mit teils Wolken und teils klaren Abschnitten bei anfangs 17 Grad. Im Laufe des Tages steigt das Thermometer auf angenehm warme 28 Grad an.

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1: Ich bin Tanja Wagner. Eine Drohne mit Sprengvorrichtung ist am Flughafen Leipzig-Halle entdeckt worden. Bundesinnenminister Dobrindt sieht in dem Drohnenvorfall ein hybrides Anschlagsszenario. Drohnensichtungen kenne man bereits, aber dass eine mit Sprengstoff ausgestattete Drohne im Bereich eines Flughafens entdeckt werde, sei eine neue Gefahrenqualität.
2: Es wäre jetzt zu kurz gesprungen, zu glauben, man könnte diese Form der Bedrohungslage, die es eben objektiv gibt, mit einer einfachen Maßnahme bekämpfen oder erwidern. Wir haben es hier mit einem Wettbewerb zu tun, der möglicherweise auch fremde Mächte mit einschließt.
1: Ein Mitarbeiter des Flughafens hatte die Drohne auf der Startlandebahn gefunden. Der Flugbetrieb wurde vorübergehend eingestellt. Die geplante Reform der Besteuerung von Gewinnen aus Kryptowährungen wird bald den Deutschen Bundestag beschäftigen. Eine Online-Petition gegen die mögliche Abschaffung der einjährigen Steuerfreiheitsregelung bei Bitcoin und Co. hat das notwendige Quorum von 30.000 Unterschriften erreicht. Damit muss sich der Petitionsausschuss des Bundestags in einer öffentlichen Anhörung mit dem Anliegen der Anleger beschäftigen. Der sogenannte Idiotentest wird in Deutschland immer seltener angeordnet. Im vergangenen Jahr gab es rund 70.100 medizinisch-psychologische Untersuchungen, fast 7% weniger als im Jahr zuvor.
3: Für viele Autofahrer ist es der wohl unangenehmste Termin überhaupt. Die Untersuchung, die entscheidet, ob man seinen Führerschein wiederbekommt. Genau solche Untersuchungen gibt es inzwischen aber seltener. Trotzdem geht es in fast jedem zweiten Fall immer noch um Alkohol. Erst danach folgen Drogen und Medikamente. Zoe Tassovali, Redaktion.
1: Wegen letzter Arbeiten wird die frisch sanierte Bahnstrecke Berlin-Hamburg in mehreren Nächten im August und September noch einmal gesperrt. Auf der gesamten Strecke würden Restmängel beseitigt, die nach einigen Wochen des Vollbetriebs festgestellt worden seien und Optimierungen vorgenommen, teilte ein Bahnsprecher mit. Vor Hamburg und Berlin laufe überdies die Abnahme der neuen Infrastruktur und Signaltechnik für den Hochgeschwindigkeitsbetrieb.
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4: Hallo auf die Straßen. Aktuell liegen uns keine Meldungen vor. Ihr habt freie Fahrt. In 30 Minuten gibt es hier das nächste Update. Kommt gut und sicher an euer Ziel.
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4: In Köln zeigt das Thermometer aktuell 22 Grad. Neuwied meldet 21 Grad und in Montabaur sind es 19 Grad. In der Nacht sinkt das Thermometer auf milde 17 Grad. So wird das Wetter morgen. Es erwartet euch ein Tag mit teils Wolken und teils klaren Abschnitten bei anfangs 17 Grad. Im Laufe des Tages steigt das Thermometer auf angenehm warme 28 Grad an.

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1: Ich bin Tanja Wagner. Nach dem Drohnenvorfall am Flughafen Leipzig-Halle laufen jetzt Terrorermittlungen. Bundesinnenminister Dobrindt sieht darin ein hybrides Anschlagsszenario.
2: Der Flughafenverband fordert, die angekündigten Abwehrsysteme endlich an allen großen Airports einzubauen. Mehrere Flughäfen warten noch immer auf diese Technik. Währenddessen versuchen die Ermittler herauszufinden, wer die Drohne nach Leipzig gebracht hat und welches Ziel dahinter steckte. Gefunden wurde sie auf einer Start- und Landebahn, ganz in der Nähe einer ukrainischen Transportmaschine. Zoe Tassovali, Redaktion.
1: Bundesverkehrsminister Bilger hat sich besorgt über die niedrigen Pegelstände im Rhein und anderen Flüssen gezeigt und eine rasche Reaktion in Aussicht gestellt. Das Niedrigwasser stelle die Binnenschifffahrt, die Industrie und damit die gesamte Logistikkette vor große Herausforderungen, sagte Bilger dem Kölner Stadtanzeiger. Bei einem Treffen mit Spitzenvertretern der Wirtschaft wolle man die aktuelle Lage bewerten und kurzfristig dort handeln, wo Handlungsbedarf bestehe, so Bilger. Im Prozess gegen die rechtsextreme Terrorgruppe Letzte Verteidigungswelle sind die Urteile gefallen. Das hanseatische Oberlandesgericht hat 8 Angeklagte unter anderem wegen versuchten Mordes und Brandstiftung zu Haftstrafen zwischen 1,5 und 5 Jahren verurteilt.
3: Das Gericht ist überzeugt, dass die Gruppe Brand- und Sprengstoffanschläge auf Asylbewerberheime und linke Einrichtungen verübt und geplant hat. Dabei hinterließen die Mitglieder an den Fassaden unter anderem auch Hakenkreuze und rassistische Parolen. Außerdem soll die Gruppe sogenanntes Pedo-Hunting gemacht haben, also Jagd auf Menschen, die sie für Pädophile hielten. Weil die Angeklagten zur Tatzeit zwischen 14 und 21 Jahre alt waren, wurden sie nach Jugendstrafrecht verurteilt. Gegen weitere Mitglieder der Gruppe sollen noch Ermittlungen laufen. Fiona Reinhardt, Nachrichtenredaktion.
1: Wegen letzter Arbeiten wird die frisch sanierte Bahnstrecke Berlin-Hamburg in mehreren Nächten